möchte Ihnen jetzt meine Freunde vorstellen. Das ist Adi Feuerstein am Vibraphon. An der Gitarre Heinz Kramer. Jean Vallin am Kontrabass. Heinz Niemeyer am Schlagzeug. Und Günther Noris.

Cole Porter hat zwei Lieder für mich geschrieben, die ich in dem Musical Silk Stockings in New York gesungen habe. Ich tat diese 675 Mal und hatte mir danach eigentlich versprochen, es nie wieder zu tun. Heute möchte ich mein Versprechen brechen und diese beiden Lieder von Cole Porter das erste Mal in Deutschland und für Sie singen.

Das waren die beiden Lieder meiner alten Liebe Cole Porter. Ich möchte jetzt ein Lied singen meiner neuen musikalischen Liebe. Es wurde geschrieben von John Lennon und Paul McCartney und die beiden gehören zu den Beatles.

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2: Schon 3 Uhr. KI News am Puls der Zeit mit der Stimme von Niki Stettler. Hallo. Der USV Eschen-Mauren kehrt ohne Punkte aus Baden zurück. Die Unterländer unterlagen auswärts klar mit 1:3. Ohne den gesperrten Trainer Patrick Winkler an der Seitenlinie fand das Team nie richtig ins Spiel. Schwächen in der Defensive und ein harmloser Angriff führten zu einem deutlichen 3:0 Rückstand. Medin Murati gelang per Penalty nur noch der Ehrentreffer. Die Chance zur Wiedergutmachung bietet sich am kommenden Samstag um 17 Uhr beim Heimspiel gegen Thalwil. Ein in Liechtenstein arbeitender Sicherheitsbeauftragter setzt sich für sehbehinderte Kinder in Nepal ein. Der 39-jährige Nikolaus Müller aus Frümsen spendet den Großteil seiner Einnahmen als Klangheilpraktiker an ein dortiges Waisenhaus. Kürzlich finanzierte er so die komplette Jahresmiete der Einrichtung. Müllers großes Engagement hat einen persönlichen Ursprung. Vor 10 Jahren überlebte er eine schwere Lungenerkrankung. Seine Genesung feierte er diesen Januar eindrucksvoll mit einer Wanderung zum Mount Everest Base Camp auf über 5500 Metern Höhe. In Mauren rollen bald die Bagger. Wegen diverser Belagsschäden wird die Riedstraße ab dem 26. August komplett erneuert. Die Sanierung dauert rund einen Monat und soll am 25. September 2026 abgeschlossen sein. Autofahrer brauchen in dieser Zeit etwas Geduld. Der Verkehr wird einspurig über eine Ampel geregelt. Die Zufahrt zu den anliegenden Gebäuden bleibt jedoch durchgehend gewährleistet. Wer zu Fuß oder mit dem Fahrrad unterwegs ist, wird je nach Baufortschritt lokal umgeleitet. Nach dem Europacup aus steht der FC Vaduz in der Meisterschaft vor einer enorm schweren Auswärtsaufgabe. Die Liechtensteiner gastieren bei den heimstarken Young Boys in Bern. Die Vorzeichen sind eindeutig. Während die Berner seit 6 Spielen ungeschlagen sind, kassierte der FCV zuletzt 6 Niederlagen in Serie. Zudem plagen das Team massive Personalsorgen, so fehlt unter anderem Stürmer Sorgic. Dennoch fordert Cheftrainer Marc Schneider von seiner Mannschaft mutigen Offensivfußball, um gegen den haushohen Favoriten bestehen zu können.
3: Am Sonntag überwiegend wolkig bis trüb, stellenweise leichter Regen oder Nieselregen, vor allem von Nordwesten bis Südosten, Lichtblicke am ehesten im Osten, nachmittags auch im Westen, Höchstwerte 4 bis 14 Grad, Wind meist schwach aus Westen, zeitweise mäßig mit frischen Böen im Westen, in der Nacht gebietsweise Regen, lokal Nebel, Tiefstwerte 3 bis 8 Grad, im Schwarzwald und Allgäu um 1 Grad, Montag neblig trüb mit Nieselregen 5 bis 13 Grad, Dienstag öfter Regen 6 bis 15 Grad.
4: Derzeit gibt es keine Verkehrsnachrichten. Genieße die freie Fahrt.

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4: Schon 4 Uhr? Willkommen zur Übersicht KI News mit der Stimme von Niki Stettler am Mikrofon.

0: Mikrofon. Der USV Eschenmauren kehrt ohne Punkte aus Baden zurück. Die Unterländer unterlagen auswärts klar mit 1:3. Ohne den gesperrten Trainer Patrick Winkler an der Seitenlinie fand das Team nie richtig ins Spiel. Schwächen in der Defensive und ein harmloser Angriff führten zu einem deutlichen 3:0 Rückstand. Medin Murati gelang per Penalty nur noch der Ehrentreffer. Die Chance zur Wiedergutmachung bietet sich am kommenden Samstag um 17 Uhr beim Heimspiel gegen Thalwil. Ein in Liechtenstein arbeitender Sicherheitsbeauftragter setzt sich für sehbehinderte Kinder in Nepal ein. Der 39-jährige Nikolaus Müller aus Frümsen spendet den Großteil seiner Einnahmen als Klangheilpraktiker an ein dortiges Waisenhaus. Kürzlich finanzierte er so die komplette Jahresmiete der Einrichtung. Müllers großes Engagement hat einen persönlichen Ursprung. Vor 10 Jahren überlebte er eine schwere Lungenerkrankung. Seine Genesung feierte er diesen Januar eindrucksvoll mit einer Wanderung zum Mount Everest Base Camp auf über 5500 Metern Höhe. In Mauren rollen bald die Bagger. Wegen diverser Belagsschäden wird die Riedstraße ab dem 26. August komplett erneuert. Die Sanierung dauert rund einen Monat und soll am 25. September 2026 abgeschlossen sein. Autofahrer brauchen in dieser Zeit etwas Geduld. Der Verkehr wird einspurig über eine Ampel geregelt. Die Zufahrt zu den anliegenden Gebäuden bleibt jedoch durchgehend gewährleistet. Wer zu Fuß oder mit dem Fahrrad unterwegs ist, wird je nach Baufortschritt lokal umgeleitet. Nach dem Europacup aus steht der FC Vaduz in der Meisterschaft vor einer enorm schweren Auswärtsaufgabe. Die Liechtensteiner gastieren bei den heimstarken Young Boys in Bern. Die Vorzeichen sind eindeutig. Während die Berner seit 6 Spielen ungeschlagen sind, kassierte der FCV zuletzt 6 Niederlagen in Serie. Zudem plagen das Team massive Personalsorgen, so fehlt unter anderem Stürmer Sorgic. Dennoch fordert Cheftrainer Marc Schneider von seiner Mannschaft mutigen Offensivfußball, um gegen den haushohen Favoriten bestehen zu können.
1: Am Sonntag überwiegend wolkig bis trüb, stellenweise leichter Regen oder Nieselregen, vor allem von Nordwesten bis Südosten, Lichtblicke am ehesten im Osten, nachmittags auch im Westen, Höchstwerte 4 bis 14 Grad, Wind meist schwach aus Westen, zeitweise mäßig mit frischen Böen im Westen, in der Nacht gebietsweise Regen, lokal Nebel, Tiefstwerte 3 bis 8 Grad, im Schwarzwald und Allgäu um 1 Grad, Montag neblig trüb mit Nieselregen 5 bis 13 Grad, Dienstag öfter Regen 6 bis 15 Grad.
2: Derzeit liegen keine Verkehrsnachrichten vor. Eine sichere Reise zu jeder Zeit.

Gleich kommt's. Gleich kommt's. 10, nur noch 10 Minuten.

gleich, jetzt pass auf, gleich kommt's. Eine Komposition von, raten Sie mal, von Beethoven. Jetzt pass auf, gleich, jeden Moment.

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4: Schon 5 Uhr. Die KI-News mit der Stimme von Niki Stettler. Hallo? Der USV Eschenmauren kehrt ohne Punkte aus Baden zurück. Die Unterländer unterlagen auswärts klar mit 1:3. Ohne den gesperrten Trainer Patrick Winkler an der Seitenlinie fand das Team nie richtig ins Spiel. Schwächen in der Defensive und ein harmloser Angriff führten zu einem deutlichen 3:0 Rückstand. Medin Murati gelang per Penalty nur noch der Ehrentreffer. Die Chance zur Wiedergutmachung bietet sich am kommenden Samstag um 17 Uhr beim Heimspiel gegen Thalwil. Ein in Liechtenstein arbeitender Sicherheitsbeauftragter setzt sich für sehbehinderte Kinder in Nepal ein. Der 39-jährige Nikolaus Müller aus Frümsen spendet den Großteil seiner Einnahmen als Klangheilpraktiker an ein dortiges Waisenhaus. Kürzlich finanzierte er so die komplette Jahresmiete der Einrichtung. Müllers großes Engagement hat einen persönlichen Ursprung. Vor 10 Jahren überlebte er eine schwere Lungenerkrankung. Seine Genesung feierte er diesen Januar eindrucksvoll mit einer Wanderung zum Mount Everest Base Camp auf über 5500 Metern Höhe. In Mauren rollen bald die Bagger. Wegen diverser Belagsschäden wird die Riedstraße ab dem 26. August komplett erneuert. Die Sanierung dauert rund einen Monat und soll am 25. September 2026 abgeschlossen sein. Autofahrer brauchen in dieser Zeit etwas Geduld. Der Verkehr wird einspurig über eine Ampel geregelt. Die Zufahrt zu den anliegenden Gebäuden bleibt jedoch durchgehend gewährleistet. Wer zu Fuß oder mit dem Fahrrad unterwegs ist, wird je nach Baufortschritt lokal umgeleitet. Nach dem Europacup aus steht der FC Vaduz in der Meisterschaft vor einer enorm schweren Auswärtsaufgabe. Die Liechtensteiner gastieren bei den heimstarken Young Boys in Bern. Die Vorzeichen sind eindeutig. Während die Berner seit 6 Spielen ungeschlagen sind, kassierte der FCV zuletzt 6 Niederlagen in Serie. Zudem plagen das Team massive Personalsorgen, so fehlt unter anderem Stürmer Sorgic. Dennoch fordert Cheftrainer Marc Schneider von seiner Mannschaft mutigen Offensivfußball, um gegen den haushohen Favoriten bestehen zu können.
5: Am Sonntag überwiegend wolkig bis trüb, stellenweise leichter Regen oder Nieselregen, vor allem von Nordwesten bis Südosten, Lichtblicke am ehesten im Osten, nachmittags auch im Westen, Höchstwerte 4 bis 14 Grad, Wind meist schwach aus Westen, zeitweise mäßig mit frischen Böen im Westen, in der Nacht gebietsweise Regen, lokal Nebel, Tiefstwerte 3 bis 8 Grad, im Schwarzwald und Allgäu um 1 Grad, Montag neblig trüb mit Nieselregen 5 bis 13 Grad, Dienstag öfter Regen 6 bis 15 Grad.
6: Derzeit liegen keine Verkehrsnachrichten vor. Eine sichere Reise zu jeder Zeit.

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1: Servus, Freunde, da sind wir wieder. DJ Ali und die Lichtensteiner. Wisst ihr noch, da gab es ein Lied, das uns immer bewegt.

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4: Es ist wieder 6 Uhr. Kai News am Puls der Zeit mit der Stimme von Niki Stettler. Hallo. Der USV Eschen-Mauren kehrt ohne Punkte aus Baden zurück. Die Unterländer unterlagen auswärts klar mit 1:3. Ohne den gesperrten Trainer Patrick Winkler an der Seitenlinie fand das Team nie richtig ins Spiel. Schwächen in der Defensive und ein harmloser Angriff führten zu einem deutlichen 3:0 Rückstand. Medin Murati gelang per Penalty nur noch der Ehrentreffer. Die Chance zur Wiedergutmachung bietet sich am kommenden Samstag um 17 Uhr beim Heimspiel gegen Thalwil. Ein in Liechtenstein arbeitender Sicherheitsbeauftragter setzt sich für sehbehinderte Kinder in Nepal ein. Der 39-jährige Nikolaus Müller aus Frümsen spendet den Großteil seiner Einnahmen als Klangheilpraktiker an ein dortiges Waisenhaus. Kürzlich finanzierte er so die komplette Jahresmiete der Einrichtung. Müllers großes Engagement hat einen persönlichen Ursprung. Vor 10 Jahren überlebte er eine schwere Lungenerkrankung. Seine Genesung feierte er diesen Januar eindrucksvoll mit einer Wanderung zum Mount Everest Base Camp auf über 5500 Metern Höhe.

0: In Mauren rollen bald die Bagger. Wegen diverser Belagsschäden wird die Riedstraße ab dem 26. August komplett erneuert. Die Sanierung dauert rund einen Monat und soll am 25. September 2026 abgeschlossen sein. Autofahrer brauchen in dieser Zeit etwas Geduld. Der Verkehr wird einspurig über eine Ampel geregelt. Die Zufahrt zu den anliegenden Gebäuden bleibt jedoch durchgehend gewährleistet. Wer zu Fuß oder mit dem Fahrrad unterwegs ist, wird je nach Baufortschritt lokal umgeleitet. Nach dem Europacup aus steht der FC Vaduz in der Meisterschaft vor einer enorm schweren Auswärtsaufgabe. Die Liechtensteiner gastieren bei den heimstarken Young Boys in Bern. Die Vorzeichen sind eindeutig. Während die Berner seit 6 Spielen ungeschlagen sind, kassierte der FCV zuletzt 6 Niederlagen in Serie. Zudem plagen das Team massive Personalsorgen, so fehlt unter anderem Stürmer Sorgic. Dennoch fordert Cheftrainer Marc Schneider von seiner Mannschaft mutigen Offensivfußball, um gegen den haushohen Favoriten bestehen zu können. Jetzt das Wetter. Kenny?
1: In Vaduz liegen die Temperaturen aktuell bei rund 18 Grad. Der heutige Bereich reicht von etwa 11 bis 24 Grad. Wir erleben ein überwiegend sonniges und spätsommerlich warmes Wetter. Über den Bergen bauen sich zwar gelegentlich größere Quellwolken auf, aus denen sich örtlich ein kurzer Schauer oder auch mal ein Gewitter entladen kann. Doch abseits davon bleibt es trocken. Insgesamt erwartet uns ein sehr freundlicher und angenehmer Wettereindruck. Am Montag startet die neue Woche mit viel Sonnenschein und es bleibt weitgehend niederschlagsfrei, bei Werten zwischen 13 und 26 Grad. Der Dienstag bringt dann Temperaturen von 15 bis 25 Grad und zeigt sich anfangs etwas wechselhaft mit möglichen Regenschauern, bevor am Nachmittag immer häufiger die Sonne durch die Wolken blitzt.
2: Derzeit gibt es keine Verkehrsnachrichten. Genieße die freie Fahrt.
3: Hier ist Radio Vaterland mit Smorga. Ich bin Peter Obst. Frische Energie und der absolut beste Sound zum Wachwerden stehen auf dem Programm. Der ideale musikalische Start in einen brandneuen Tag beginnt genau jetzt mit Taylor Swift und Crew.

war Higher Love von Kygo featuring Whitney Houston. Die Hospizbewegung Liechtenstein setzt sich für ein würdevolles Leben bis zum Schluss ein. Gegründet im Mai 2001 begleitet der unabhängige Verein schwerkranke Menschen und ihre Angehörigen zu Hause oder im Pflegeheim. Die Wünsche der Betroffenen stehen dabei immer im Mittelpunkt. Inspiriert wurde die moderne Hospizbewegung Ende der 60er Jahre in London. Jetzt geht es weiter mit In the Dark von Purple Disco Machine.

Tanzen mit Max Giesinger wärmt wunderbar auf. Der Puls stimmt also schon mal für den ganz großen Roadtrip Richtung sonnige Westküste. Hier sind die Eagles mit Hotel California. Welcome.

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1: 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Die Stimme von Niki Stettler präsentiert die KI News. Hallo, verschärfter Ton im Nahen Osten. Der Iran verurteilt die neuen US-Sanktionen als völkerrechtswidrigen Wirtschaftskrieg und richtet Drohungen an die Weltgemeinschaft. Während Teheran irakischen

Öltankern die Passage durch die Straße von Hormus gestattet, leiten die USA 68 Handelsschiffe um. Parallel dazu eskaliert die Gewalt im Südlibanon und im besetzten Westjordanland. Für zusätzlichen diplomatischen Zündstoff sorgt derweil die Türkei mit einem internationalen Haftbefehl gegen den israelischen Premierminister Netanyahu. In der Schweiz sollen Kantons- und Gemeindeangestellte künftig zwingend die Polizei informieren, wenn sie Hinweise auf organisierte Kriminalität entdecken. Bund und Kantone planen eine entsprechende Meldepflicht im Kampf gegen die Mafia. Das hat die Direktorin des Bundesamts für Polizei bestätigt. Betroffen sind etwa Lebensmittelkontrolleure oder Angestellte von Grundbuchämtern, die bei ihrer Arbeit auf verdächtige Geschäfte stoßen. Bisher verhinderte oft ein strenges Amtsgeheimnis solche Meldungen. Die genauen Regeln sollen bis Ende Jahr in einem nationalen Aktionsplan feststehen. Damit seid ihr erstmal wieder auf dem neuesten Stand.

Bei Sucker von den Jonas Brothers wippt der Kopf unweigerlich mit. Auf Radio Vaterland geht die Reise nun schnurstracks weiter Richtung Schottland. Snow Patrol und Chasing Cars.

Snow Patrol mit Chasing Cars. Manchmal ist es einfach am besten, die Dinge gar nicht erst kompliziert werden zu lassen. Auf Radio Vaterland machen wir genau damit weiter. Hier ist Crow mit Easy.

Das war Pompeii von Bastille. Und jetzt wird's sportlich ernst. Der FC Vaduz steht nach 6 Niederlagen in Folge vor einer riesigen Aufgabe. Ausgerechnet bei den Young Boys in Bern, die seit 6 Ligaspielen ungeschlagen sind. Trainer Marc Schneider fordert trotzdem Mut. Nicht nur hinten drin stehen, sondern aktiv mitspielen und an die eigenen Chancen glauben. Hoffen wir, dass die Wende gelingt. Und jetzt Mr. Jones von Counting Crows. Ja!

Das war Mr. Jones von Counting Crows. Jetzt ein Hinweis für werdende Eltern. Am 29. August gibt es in Rugell ein Geburtsfest. Die Initiatorinnen Julie Franceschini und Laura Osbelt laden zum Austausch und zu ganzheitlicher Information ein. Im Küfer-Martis-Hus gibt es ab 10 Uhr Workshops zu traditioneller Hebammenkunst und alternativen Geburtswegen. Ziel ist, werdende und junge Familien zu vernetzen und aus der Isolation zu holen. Das Fest richtet sich an die ganze Gemeinschaft. Sabrina Carpenter mit Tears.

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4: 7 Uhr. Schön, dass Sie dabei sind. Hier sind die KI-News mit der Stimme von Niki Stettler. Ein würdevolles Leben bis zum Schluss. Dafür setzt sich die Hospizbewegung Liechtenstein ein. Der unabhängige Verein bietet schwerkranken Menschen und deren Angehörigen emotionale Unterstützung, ganz gleich ob zu Hause oder im Pflegeheim. Die persönlichen Wünsche der Betroffenen stehen dabei immer im Zentrum. Gegründet wurde die Organisation im Mai 2001 von Initiator Franz Josef Jehle. Er brachte die Idee der modernen Sterbebegleitung damals ins Fürstentum, um Menschen in ihrer letzten Lebensphase professionell und einfühlsam zu begleiten. Der FC Vaduz steht auswärts bei den Young Boys in Bern vor einer Herkulesaufgabe. Nach 6 Niederlagen in Folge trifft der Aufsteiger auf einen Gegner, der seit 6 Spielen ungeschlagen ist. Trotz vieler Verletzter fordert Vaduz-Trainer Marc Schneider einen mutigen Auftritt seiner Mannschaft. Anstatt sich im Wankdorf-Stadion nur zu verteidigen, soll das Team frech aufspielen und an eigene Torchancen glauben. So will der FC Vaduz die anhaltende Negativserie endlich beenden. In Rugel feiert am 29. August ein neues Geburtsfest seine Premiere. Ab 10 Uhr verwandelt sich das Küfer Martis Hus in einen Treffpunkt für werdende Eltern und junge Familien. Auf dem Programm stehen spannende Workshops rund um die traditionelle Hebamme.

0: Kunst und alternative Geburtswege. Die Initiatorinnen Julie Franceschini und Laura Ospelt möchten mit der Veranstaltung eine lebendige Plattform für den Austausch schaffen. Das klare Ziel ist es, Schwangere ganzheitlich zu informieren und die junge Gemeinschaft besser zu vernetzen. Die heimische Supermarktlandschaft steht vor einer großen Veränderung. Nach 38 Jahren zieht sich Stefan Ospelt weitgehend aus dem Detailhandel zurück. Ende August übergibt er 4 seiner Standorte in Rugel, Eschen, Balzers und Grabs an Coop. Das Unternehmen übernimmt das gesamte Personal sowie die regionalen Lieferanten. Lediglich den Lindermarkt in Schaan führt Ospelt als Denner Filiale weiter. Für den Umbau schließen die Märkte am 31. August und öffnen am 14. September neu. Weiter mit dem Wetter, Kenny.
1: In Vaduz liegen die Temperaturen aktuell bei rund 16 Grad. Der heutige Bereich reicht von etwa 11 bis 24 Grad. Dazu zeigt sich der Himmel überwiegend sonnig. Über den Bergen wachsen im weiteren Verlauf einige Quellwolken heran, die lokal für einen kurzen Schauer oder ein Gewitter sorgen können. Abseits davon bleibt es jedoch trocken. Insgesamt erwartet uns ein überaus freundlicher und spätsommerlicher Wettereindruck. Der Blick auf die nächsten 2 Tage verspricht einen sonnenreichen Wochenstart. Am Montag dominiert bei 13 bis 26 Grad fast durchgehend blauer Himmel. Der Dienstag bringt bei 15 bis 25 Grad anfangs noch dichte Wolken und etwas Regen, reißt aber am Nachmittag auf und bringt die Sonne zurück.
2: Derzeit liegen keine Verkehrsnachrichten vor. Eine sichere Reise zu jeder Zeit.
3: Ich bin Peter Obst und das ist Zmolga auf Radio Vaterland. Die frische Energie und der perfekte Soundtrack zum Wachwerden laufen bereits. Genau so beginnt ein neuer Tag mit ordentlich Schwung. Den musikalischen Auftakt macht jetzt Ed Sheeran mit Photograph.

war Master Blaster von Stevie Wonder. Und jetzt zum Sport. Der USV Eschenmauren muss eine klare Auswärtsniederlage hinnehmen. Gegen Baden verloren die Unterländer mit 1:3. Ohne den gesperrten Trainer Patrick Winkler fand das Team nie richtig ins Spiel. Nach dem 3:0 gelang Medin Murati per Penalty nur noch der Ehrentreffer. Am Samstag wartet um 17 Uhr Talwil. Weiter geht's mit White Keys von Dominik

White Keys von Dominik Feig. Um 7.15 Uhr zieht das Tempo merklich an und der Blick richtet sich unweigerlich nach vorn. Lotte und Max Giesinger auf das, was

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1: Was heute wichtig ist, die Stimme von Niki Stettler präsentiert die KI-News. Verschärfter Ton im Nahen Osten. Der Iran verurteilt die neuen US-Sanktionen als völkerrechtswidrigen Wirtschaftskrieg und richtet Drohungen an die Weltgemeinschaft. Während Teheran irakischen Öltankern die Passage durch die Straße von Hormus gestattet, leiten die USA 68 Handelsschiffe um. Parallel dazu eskaliert die Gewalt im Südlibanon und im besetzten Westjordanland. Für zusätzlichen diplomatischen Zündstoff sorgt derweil die Türkei mit einem internationalen Haftbefehl gegen den israelischen Premierminister Netanyahu. In der Schweiz sollen Kantons- und Gemeindeangestellte künftig zwingend die Polizei informieren, wenn sie Hinweise auf organisierte Kriminalität entdecken. Bund und Kantone planen eine entsprechende Meldepflicht im Kampf gegen die Mafia. Das hat die Direktorin des Bundesamts für Polizei bestätigt. Betroffen sind etwa Lebensmittelkontrolleure oder Angestellte von Grundbuchämtern, die bei ihrer Arbeit auf verdächtige Geschäfte stoßen. Bisher verhinderte oft ein strenges Amtsgeheimnis solche Meldungen. Die genauen Regeln sollen bis Ende Jahr in einem nationalen Aktionsplan feststehen. Das war das Neueste aus der Nachrichtenredaktion.

Der Mountain Sound von Of Monsters and Men hat gerade ordentlich durchgelüftet. Nach der musikalischen Bergluft übernehmen jetzt The Miracles mit Shop Around.

Einkaufen trifft man oft Entscheidungen, die man direkt wieder bereut. Nach Shop Around von den Miracles nimmt Ariana Grande dieses Gefühl jetzt auf. Hate That I Made You Love Me.

Verwirrende Beziehungsfragen wecken am Morgen oft zuverlässiger als der stärkste Espresso. Nach Ariana Grande wird es kurz vor 20 vor 8, aber zum Glück gleich wieder unkomplizierter. Jason Derulo und Want to Want Me.

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4: 8 Uhr. Die KI-News mit der Stimme von Niki Stettler. Hallo. Ein würdevolles Leben bis zum Schluss. Dafür setzt sich die Hospizbewegung Liechtenstein ein. Der unabhängige Verein bietet schwerkranken Menschen und deren Angehörigen emotionale Unterstützung, ganz gleich ob zu Hause oder im Pflegeheim. Die persönlichen Wünsche der Betroffenen stehen dabei immer im Zentrum. Gegründet wurde die Organisation im Mai 2001 von Initiator Franz Josef Jehle. Er brachte die Idee der modernen Sterbebegleitung damals ins Fürstentum, um Menschen in ihrer letzten Lebensphase professionell und einfühlsam zu begleiten. Der FC Vaduz steht auswärts bei den Young Boys in Bern vor einer Herkulesaufgabe. Nach 6 Niederlagen in Folge trifft der Aufsteiger auf einen Gegner, der seit 6 Spielen ungeschlagen ist. Trotz vieler Verletzter fordert Vaduz-Trainer Marc Schneider einen mutigen Auftritt seiner Mannschaft. Anstatt sich im Wankdorf-Stadion nur zu verteidigen, soll das Team frech aufspielen und an eigene Torchancen glauben. So will der FC Vaduz die anhaltende Negativ Serie endlich beenden. In Rugel feiert am 29. August ein neues Geburtsfest seine Premiere. Ab 10 Uhr verwandelt sich das Küefer Martis Hus in einen Treffpunkt für werdende Eltern und junge Familien. Auf dem Programm stehen spannende Workshops rund um die traditionelle Hebammenkunst und alternative Geburtswege. Die Initiatorinnen Julie Franceschini und Laura Osbelt möchten mit der Veranstaltung eine lebendige Plattform für den Austausch schaffen. Das klare Ziel ist es, Schwangere ganzheitlich zu informieren und die junge Gemeinschaft besser zu vernetzen. Die heimische Supermarktlandschaft steht vor einer großen Veränderung. Nach 38 Jahren zieht sich Stefan Osbelt weitgehend aus dem Detailhandel zurück. Ende August übergibt er 4 seiner Standorte in Rugel, Eschen, Balzers und Grabs an Coop. Das Unternehmen übernimmt das gesamte Personal sowie die regionalen Lieferanten. Lediglich den Lindermarkt in Schaan führt Osbelt als Denner-Filiale weiter. Für den Umbau schließen die Märkte am 31. August und öffnen am 14. September neu. Weiter mit dem Wetter, Kenny.
5: In Vaduz liegen die Temperaturen aktuell bei rund

0: 11 Grad. Der heutige Bereich reicht von etwa 11 bis 24 Grad. Wir erleben einen freundlichen und spätsommerlichen Tag mit viel Sonnenschein. Erst später bilden sich über den Bergen ein paar Quellwolken, die örtlich kurze Schauer oder Gewitter bringen können. Ansonsten bleibt es ruhig und trocken. Am Montag lockt ein durchweg sonniger Wochenstart. Die Werte bewegen sich zwischen 13 und sommerlichen 26 Grad. Der Dienstag zeigt sich bei 15 bis 25 Grad, anfangs noch wechselhaft, mit dichten Wolken und lokalen Regengüssen, bevor am Nachmittag wieder häufiger die Sonne strahlt.
1: Klare Straßen, keine Staus, sicher ankommen.
2: Die frische Energie und der beste Soundtrack für einen positiven Start stehen auf dem Programm. Hier ist Zmorga auf Radio Vaterland und ich bin Peter Obst. Der erste richtige Schwung kommt jetzt von Galantis featuring David Guetta und 5 Seconds of Summer mit Leiter.

Ein bisschen stolpern, wie gerade bei Cyril mit Stumbling In, gehört manchmal einfach dazu. Hauptsache, man landet danach gedanklich direkt im warmen Sand. Katy Perry und California Girls.

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1: Hintergründe, News, Fakten. Die Stimme von Niki Stettler begrüßt Sie zu den KI-News. Verschärfter Ton im Nahen Osten. Der Iran verurteilt die neuen US-Sanktionen als völkerrechtswidrigen Wirtschaftskrieg und richtet Drohungen an die Weltgemeinschaft. Während Teheran irakischen Öltankern die Passage durch die Straße von Hormus gestattet, leiten die USA 68 Handelsschiffe um. Parallel dazu eskaliert die Gewalt im Südlibanon und im besetzten Westjordanland. Für zusätzlichen diplomatischen Zündstoff sorgt derweil die Türkei mit einem internationalen Haftbefehl gegen den israelischen Premierminister Netanyahu. Russland und die Ukraine haben erfolgreich Kriegsgefangene ausgetauscht. Zahlreiche ukrainische Soldaten sind am 19. August 2026 nach langer Zeit in russischer Gefangenschaft wohlbehalten in ihre Heimat zurückgekehrt. Für die betroffenen Männer und ihre Familien endet damit das monatelange Warten in schmerzhafter Ungewissheit. Dieser gegenseitige Austausch gilt als wichtiges diplomatisches Signal inmitten des andauernden Krieges. Wie viele Personen auf beiden Seiten genau freikamen, gaben die zuständigen Regierungen bisher nicht bekannt. Das waren die Nachrichten.

Mr. Blue Sky vom Electric Light Orchestra zieht die Mundwinkel verlässlich nach oben. Da achtet man fast gar nicht darauf, wer da gleich um die Ecke schleicht. Hall & Oates mit Maneater.

Paul und Oates hatten mit Maneater gerade noch eine kleine Warnung parat. Um 42 nach 8 reicht der eigene, unkomplizierte Weg absolut aus. The Kooks und She Moves in Her Own Way. 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

Der eigene Weg von De Cooks hat den Kopf gerade wunderbar frei gemacht. Ein guter Moment, um gedanklich das Dach weit aufzumachen. Hier sind Nicky Ure und Daisy mit Sunroof.

Ellie Goulding und die ganz großen Fragen der Liebe. Manchmal wird es im echten Leben dann aber doch schneller rutschig als gedacht. Hier ist Nina Chuba mit Glatteis.

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4: Schon 9 Uhr. Kai News, die Stimme von Niki Stettler am Mikrofon. Hallo. Ein würdevolles Leben bis zum Schluss. Dafür setzt sich die Hospizbewegung Liechtenstein ein. Der unabhängige Verein bietet schwerkranken Menschen und deren Angehörigen emotionale Unterstützung, ganz gleich ob zu Hause oder im Pflegeheim. Die persönlichen Wünsche der Betroffenen stehen dabei immer im Zentrum. Gegründet wurde die Organisation im Mai 2001 von Initiator Franz Josef Jehle. Er brachte die Idee der modernen Sterbebegleitung damals ins Fürstentum, um Menschen in ihrer letzten Lebensphase professionell und einfühlsam zu begleiten. Der FC Vaduz steht auswärts bei den Young Boys in Bern vor einer Herkulesaufgabe. Nach 6 Niederlagen in Folge trifft der Aufsteiger auf einen Gegner, der seit 6 Spielen ungeschlagen ist. Trotz vieler Verletzter fordert Vaduz-Trainer Marc Schneider einen mutigen Auftritt seiner Mannschaft. Anstatt sich im Wankdorfstadion nur zu verteidigen, soll das Team frech aufspielen und an eigene Torchancen glauben. So will der FC Vaduz die anhaltende Negativserie endlich beenden. In Rugel feiert am 29. August ein neues Geburtsfest seine Premiere. Ab 10 Uhr verwandelt sich das Küfer Martis Hus in einen Treffpunkt für werdende Eltern und junge Familien. Auf dem Programm stehen spannende Workshops rund um die traditionelle Hebammenkunst und alternative Geburtswege. Die Initiatorinnen Julie Franceschini und Laura Ospelt möchten mit der Veranstaltung eine lebendige Plattform für den Austausch schaffen. Das klare Ziel ist es, Schwangere ganzheitlich zu informieren und die junge Gemeinschaft besser zu vernetzen. Die heimische Supermarktlandschaft steht vor einer großen Veränderung. Nach 38 Jahren zieht sich Stefan Ospelt weitgehend aus dem Detailhandel zurück. Ende August übergibt er 4 seiner Standorte in Rugel, Eschen, Balzers und Grabs an Coop. Das Unternehmen übernimmt das gesamte Personal sowie die regionalen Lieferanten. Lediglich den Lindermarkt in Schaan führt Ospelt als Denner-Filiale weiter. Für den Umbau schließen die Märkte am 31. August und öffnen am 14. September neu. Das waren die Nachrichten, jetzt das Wetter mit Kenny.
5: In Vaduz liegen die Temperaturen aktuell bei rund 21 Grad. Der heutige Bereich reicht von etwa 11 bis 24 Grad. Das Wetter präsentiert sich überwiegend sonnig und spätsommerlich warm. Über den Bergen können dicke Quellwolken lokal für einzelne Schauer oder kurze Gewitter sorgen. Sonst bleibt es trocken. Insgesamt vermittelt das einen sehr freundlichen und angenehmen Wettereindruck. Am Montag startet die neue Woche sonnig und ruhig, bei Werten zwischen 13 und sommerlichen 26 Grad.

0: Der Dienstag beginnt zunächst etwas wechselhaft mit möglichen Regengüssen, bevor am Nachmittag wieder häufiger die Sonne lacht, bei Temperaturen von 15 bis 25 Grad.
1: Derzeit liegen keine Meldungen vor. Gute Reise.
2: Ich bin Peter Obst und das sind die Alltime Classics auf Radio Vaterland. Die größten Meilensteine der Musikgeschichte sprechen ganz für sich selbst. Darum gibt es jetzt genau den richtigen Auftakt für pure Nostalgie. Hier sind Queen mit We Are the Champions.

Let It Be von den Beatles hat gerade wunderbar beruhigt. Dieser tiefe Frieden hält meist nur kurz, wenn insgeheim längst die Weltherrschaft ruft. Tears for Fears, Everybody Wants to Rule the World.

Das war Everybody Wants to Rule the World von Tears for Fears. Jetzt zum USV Eschenmauren. Die Unterländer verloren in Baden klar mit 1:3. Ohne den gesperrten... Das war Everybody Wants to Rule the World von Tears for Fears. Jetzt zum USV Eschenmauren. Die Unterländer verloren in Baden klar mit 1:3. Ohne den gesperrten Trainer Patrick Winkler fanden sie ins Spiel. Hinten anfällig, vorne...

Guns N' Roses haben die Paradise City gerade noch in den allerschönsten Farben ausgemalt. Ein toller Ausflug, aber manchmal greift der Maler eben doch zum großen, dunklen Pinsel, die Rolling Stones, Painted Black.

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1: Die neuesten Entwicklungen kompakt zusammengefasst, KI News mit der Stimme von Niki Stettler. Verschärfter Ton im Nahen Osten, der Iran verurteilt die neuen US-Sanktionen als völkerrechtswidrigen Wirtschaftskrieg und richtet Drohungen an die Weltgemeinschaft. Während Teheran irakischen Öltankern die Passage durch die Straße von Hormus gestattet, leiten die USA 68 Handelsschiffe um. Parallel dazu eskaliert die Gewalt im Südlibanon und im besetzten Westjordanland. Für zusätzlichen diplomatischen Zündstoff sorgt derweil die Türkei mit einem internationalen Haftbefehl gegen den israelischen Premierminister Netanyahu. Antike Stätten in Griechenland geraten durch den Klimawandel zunehmend in Gefahr. Während das Heiligtum von Brauron mit ständigen Überschwemmungen kämpft, drohen in Mykene bald bis zu 11 Tage lange Hitzewellen. Um die historischen Ruinen zu retten, hat das griechische Kulturministerium einen umfassenden Präventionsplan gestartet. Forscher der Universität Athen haben dafür eine digitale Plattform entwickelt, die künftige Klimarisiken für jeden Ort analysiert. Gezielte Maßnahmen wie verbesserte Entwässerungssysteme sollen die antike Kulturgeschichte nun bewahren. Das waren die aktuellen Meldungen.

0: Kings of Leon haben mit Sex on Fire ordentlich Lautstärke dagelassen. Bei diesen Temperaturen sortiert sich jedes Gefühlschaos fast wie von selbst. U2, With or Without You.
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ewiges Hin und Her bei U2. Die Frage nach dem Mit oder Ohne lässt sich aber auch ganz pragmatisch lösen. Einfach durchtanzen. Lionel Richie und All Night Long.

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4: 10 Uhr. Die KI-News kurz und knapp, präsentiert von der Stimme von Niki Stettler. Hallo. Ein würdevolles Leben bis zum Schluss. Dafür setzt sich die Hospizbewegung Liechtenstein ein. Der unabhängige Verein bietet schwerkranken Menschen und deren Angehörigen emotionale Unterstützung, ganz gleich ob zu Hause oder im Pflegeheim. Die persönlichen Wünsche der Betroffenen stehen dabei immer im Zentrum. Gegründet wurde die Organisation im Mai 2001 von Initiator Franz Josef Jehle. Er brachte die Idee der modernen Sterbebegleitung damals ins Fürstentum, um Menschen in ihrer letzten Lebensphase professionell und einfühlsam zu begleiten. Der FC Vaduz steht auswärts bei den Young Boys in Bern vor einer Herkulesaufgabe. Nach 6 Niederlagen in Folge trifft der Aufsteiger auf einen Gegner, der seit 6 Spielen ungeschlagen ist. Trotz vieler Verletzter fordert Vaduz-Trainer Marc Schneider einen mutigen Auftritt seiner Mannschaft. Anstatt sich im Wankdorf-Stadion nur zu verteidigen, soll das Team frech aufspielen und an eigene Torchancen glauben. So will der FC Vaduz die anhaltende Negativserie endlich beenden. In Rugel feiert am 29. August ein neues Geburtsfest seine Premiere. Ab 10 Uhr verwandelt sich das Küfer Martis Hus in einen Treffpunkt für werdende Eltern und junge Familien. Auf dem Programm stehen spannende Workshops rund um die traditionelle Hebammenkunst und alternative Geburtswege. Die Initiatorinnen Julie Franceschini und Laura Ospelt möchten mit der Veranstaltung eine lebendige Plattform für den Austausch schaffen. Das klare Ziel ist es, Schwangere ganzheitlich zu informieren und die junge Gemeinschaft besser zu vernetzen. Die heimische Supermarktlandschaft steht vor einer großen Veränderung. Nach 38 Jahren zieht sich Stefan Ospelt weitgehend aus dem Detailhandel zurück. Ende August übergibt er 4 seiner Standorte in Rugel, Eschen, Balzers und Grabs an Coop. Das Unternehmen übernimmt das gesamte Personal sowie die regionalen Lieferanten. Lediglich den Lindermarkt in Schaan führt Ospelt als Denner-Filiale weiter. Für den Umbau schließen die Märkte am 31. August und öffnen am 14. September neu. Das waren die Nachrichten, jetzt das Wetter mit Kenny.
5: In Vaduz liegen die Temperaturen aktuell bei rund 18 Grad. Der heutige Bereich reicht von etwa 11 bis 24 Grad. Wir blicken auf ein überwiegend sonniges und freundliches Spätsommerwetter. Über den Bergen bauen sich stellenweise etwas dickere Quellwolken auf, die lokal einen kurzen Schauer oder ein Gewitter bringen können. Abseits davon bleibt es aber meist trocken und der gesamte Wettereindruck ist wunderbar einladend und ruhig. Am Montag startet die neue Woche rundum sonnig. Bei nur ganz vereinzelten Schönwetterwolken klettert das Thermometer auf 13 bis 26 Grad. Der Dienstag bringt dann zunächst ein leicht wechselhaftes Bild mit dichteren Wolken und vereinzeltem Regen, bevor am Nachmittag das Wetter wieder aufklart und die Sonne lacht. Die Werte bewegen sich an diesem Tag zwischen 15 und 25 Grad.
6: Derzeit gibt es keine Verkehrsnachrichten. Genieße die freie Fahrt.

Bill Withers hatte gerade noch diesen absolut wunderbaren Tag. Wenn das Leben dann aber plötzlich andere Pläne schmiedet, braucht es einfach eine ordentliche Portion Überlebenswillen. Hier ist Gloria Gaynor, I Will Survive.

Wer die großen Dramen mit Gloria Gaynor erfolgreich übersteht, hat sich im Anschluss definitiv ein ordentliches Stück Kuchen verdient. Am besten direkt am Strand. Hier sind DNCE mit Cake by

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1: Was heute wichtig ist, die Stimme von Niki Stettler präsentiert die KI-News. Verschärfter Ton im Nahen Osten. Der Iran verurteilt die neuen US-Sanktionen als völkerrechtswidrigen Wirtschaftskrieg und richtet Drohungen an die Weltgemeinschaft. Während Teheran irakischen Öltankern die Passage durch die Straße von Hormus gestattet, leiten die USA 68 Handelsschiffe um. Parallel dazu eskaliert die Gewalt im Südlibanon und im besetzten Westjordanland. Für zusätzlichen diplomatischen Zündstoff sorgt derweil die Türkei mit einem internationalen Haftbefehl gegen den israelischen Premierminister Netanyahu. Antike Stätten in Griechenland geraten durch den Klimawandel zunehmend in Gefahr. Während das Heiligtum von Brauron mit ständigen Überschwemmungen kämpft, drohen in Mykene bald bis zu 11 Tage lange Hitzewellen. Um die historischen Ruinen zu retten, hat das griechische Kulturministerium einen umfassenden Präventionsplan gestartet. Forscher der Universität Athen haben dafür eine digitale Plattform entwickelt, die künftige Klimarisiken für jeden Ort analysiert. Gezielte Maßnahmen wie verbesserte Entwässerungssysteme sollen die antike Kulturgeschichte nun bewahren. Das waren die aktuellen Meldungen.

Imagine Dragons haben mit Thunder ordentlich Lärm gemacht. Bei so viel Spektakel am Himmel sucht man fast instinktiv einen sicheren Unterschlupf. Den bieten jetzt die Rolling Stones. Gimme Shelter.

Gary Rafferty und die Baker Street lassen die Schultern wunderbar sinken. Ein abrupter Tapetenwechsel schadet danach aber nie. Hier sind die Talking Heads mit Psycho Killer. Okay.

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4: Schon 11 Uhr. Willkommen zur Übersicht. KI News mit der Stimme von Niki Stettler am Mikrofon. Ein würdevolles Leben bis zum Schluss. Dafür setzt sich die Hospizbewegung Liechtenstein ein. Der unabhängige Verein bietet schwerkranken Menschen und deren Angehörigen emotionale Unterstützung. Ganz gleich, ob zu Hause oder im Pflegeheim. Die persönlichen Wünsche der Betroffenen stehen dabei immer im Zentrum. Gegründet wurde die Organisation im Mai 2001 von Initiator Franz Josef Jehle. Er brachte die Idee der modernen Sterbebegleitung damals ins Fürstentum, um Menschen in ihrer letzten Lebensphase professionell und einfühlsam zu begleiten. Der FC Vaduz steht auswärts bei den Young Boys in Bern vor einer Herkulesaufgabe. Nach 6 Niederlagen in Folge trifft der Aufsteiger auf einen Gegner, der seit 6 Spielen ungeschlagen ist. Trotz vieler Verletzter fordert Vaduz-Trainer Marc Schneider einen mutigen Auftritt seiner Mannschaft. Anstatt sich im Wankdorfstadion nur zu verteidigen, soll das Team frech aufspielen und an eigene Torchancen glauben. So will der FC Vaduz die anhaltende Negativserie endlich beenden. In Rugel feiert am 29. August ein neues Geburtsfest seine Premiere. Ab 10 Uhr verwandelt sich das Küfer Martis Hus in einen Treffpunkt für werdende Eltern und junge Familien. Auf dem Programm stehen spannende Workshops rund um die traditionelle Hebammenkunst und alternative Geburtswege. Die Initiatorinnen Julie Franceschini und Laura Osbelt möchten mit der Veranstaltung eine lebendige Plattform für den Austausch schaffen. Das klare Ziel ist es, Schwangere ganzheitlich zu informieren und die junge Gemeinschaft besser zu vernetzen. Die heimische Supermarktlandschaft steht vor einer großen Veränderung. Nach 38 Jahren zieht sich Stefan Osbelt weitgehend aus dem Detailhandel zurück. Ende August übergibt er 4 seiner Standorte in Rugel, Eschen, Balzers und Grabs an Coop. Das Unternehmen übernimmt das gesamte Personal sowie die regionalen Lieferanten. Lediglich den Lindermarkt in Schaan führt Osbelt als Denner-Filiale weiter. Für den Umbau schließen die Märkte am 31. August und öffnen am 14. September neu. Soweit die Nachrichten. Kenny, was macht das Wetter?
5: In Vaduz liegen die Temperaturen aktuell bei rund 21 Grad. Der heutige Bereich reicht von etwa 11 bis 24 Grad. Das Wetter zeigt sich mit viel Sonnenschein und einem herrlichen Spätsommergefühl. Über den Bergen bilden sich gelegentlich dicke Quellwolken für einen kurzen lokalen Schauer. Doch abseits davon bleibt es trocken. Insgesamt ist der Wettereindruck durchweg freundlich und ruhig. Am Montag erwarten uns 13 bis 26 Grad bei ungetrübtem Sonnenschein und viel Wärme. Am Dienstag bewegen sich die Werte zwischen 15 und 25 Grad. Das Wetter zeigt sich dann vorübergehend wechselhaft mit dichten Wolken und Regengüssen, bevor sich zunehmend wieder die Sonne durchsetzt.
6: Lass uns einen Blick auf den Verkehr in und um Vaduz werfen.
7: Auf der Straße in Cresta in Schaan ist die Strecke auf rund 1 Kilometer wegen einer Baustelle komplett gesperrt. Du brauchst dadurch etwa 1 Minute länger. Gute Fahrt!

Optik ist viel wert. Roxette hatten gerade auf jeden Fall den richtigen Look. Wenn jetzt noch ein bisschen Farbe von oben dazukommt, stimmt einfach alles. Prince mit Purple Rain.

0: Nach Eric Clapton herrscht meist erstmal kurze Stille. Ein ziemlich guter Moment für einen absoluten musikalischen Stilbruch. Hier sind The Offspring mit Pretty Fly for a White Guy.
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Michael Jackson sorgt mit Billie Jean unweigerlich für ein leichtes Kopfnicken. Genau dieser Schwung tut um 11.24 Uhr richtig gut. Direkt weiter geht es mit Fleetwood Mac und The Ch-

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1: Bleiben Sie informiert. Hier sind die KI-News und die Stimme von Niki Stettler. Hallo. Antike Stätten in Griechenland geraten durch den Klimawandel zunehmend in Gefahr. Während das Heiligtum von Brauron mit ständigen Überschwemmungen kämpft, drohen in Mykene bald bis zu 11 Tage lange Hitzewellen. Um die historischen Ruinen zu retten, hat das griechische Kulturministerium einen umfassenden Präventionsplan gestartet. Forscher der Universität Athen haben dafür eine digitale Plattform entwickelt, die künftige Klimarisiken für jeden Ort analysiert. Gezielte Maßnahmen wie verbesserte Entwässerungssysteme sollen die antike Kulturgeschichte nun bewahren. Der Zollstreit zwischen den Vereinigten Staaten und Kanada eskaliert zusehends. Nach gescheiterten Verhandlungen hat Washington in der Nacht auf Samstag Strafzölle von 50% auf ausgewählte kanadische Güter in Kraft gesetzt. Kanadas Premierminister Mark Carney kündigte postwendend Vergeltung an. Ab dem 8. September gelten kanadische Gegenzölle in exakt gleicher Höhe, die unter anderem amerikanischen Stahl- und Milchprodukte treffen. Die Fronten sind komplett verhärtet. Washington plant derzeit keine neuen Gespräche und bereitet stattdessen weitere Gegenmaßnahmen vor.

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1: Das war Faith von George Michael. Und jetzt die Sportnachrichten. Der USV Eschenmauren muss auswärts eine Niederlage hinnehmen. In Baden verloren die Unterländer 1:3. Ohne den gesperrten Trainer Patrick Winkler fand die Mannschaft nie ins Spiel. Defensiv anfällig, offensiv zu wenig Durchsetzungskraft. Nach 3:0 traf Medin Murati per Penalty nur noch zum Ehrentreffer. Am Samstag geht's um 17 Uhr zu Hause gegen Talwil. Und jetzt Dua Lipa.

Dua Lipa weiß genau, wie ein sauberer Schlussstrich funktioniert. Ganz ohne ein winziges bisschen Wehmut geht es danach aber selten weiter. Puff Daddy und Faith Evans mit I'll Be Missing.

Das war I'll Be Missing You von Puff Daddy und Faith Evans. Und jetzt wird's sportlich. Der Gamprener Autorennfahrer Matthias Kaiser startet heute beim 4-Stunden-Rennen in Spa-Francorchamps von Platz 5. Sein Team Algarve Pro Racing holte diese starke Position. Die entscheidende Zeit fuhr Jake Hughes bei nasser Strecke. Ab 13 Uhr soll's trocken sein. Ein sauberer Start in Kurve 1 ist entscheidend. Viel Erfolg, Matthias! Und jetzt Havana von Camila Cabello, Feature.

Coldplay und BTS haben das Universum gerade weit geöffnet. Um 11.48 Uhr geht es wieder zurück auf die Erde und direkt auf die Tanzfläche. Tina Turner mit Private Dancer. 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

0: Hallo, die KI-News begleiten Sie durch den Tag mit der Stimme von Niki Stettler. Die Hospizbewegung Liechtenstein schenkt schwerstkranken Menschen in ihren letzten Tagen menschliche Nähe und Würde. Seit Mai 2001 steht der Verein Sterbenden sowie deren Angehörigen zur Seite. Dabei geht es nicht um medizinische Pflege, sondern rein um den emotionalen und sozialen Beistand. Die Begleiter besuchen die Betroffenen genau dort, wo sie Hilfe brauchen: zu Hause, im Krankenhaus oder im Pflegeheim. Unabhängig von Herkunft oder Religion sorgt der Verein dafür, dass niemand diesen Weg alleine gehen muss. Der FC Vaduz steht auswärts bei den Young Boys in Bern vor einer Herkulesaufgabe. Nach 6 Niederlagen in Folge trifft der Aufsteiger auf einen Gegner, der seit 6 Spielen ungeschlagen ist. Trotz vieler Verletzter fordert Vaduz-Trainer Marc Schneider einen mutigen Auftritt seiner Mannschaft. Anstatt sich im Wankdorfstadion nur zu verteidigen, soll das Team frech aufspielen und an eigene Torchancen glauben. So will der FC Vaduz die anhaltende Negativserie endlich beenden. In Rugel feiert am 29. August ein neues Geburtsfest seine Premiere. Ab 10 Uhr verwandelt sich das Küefer Martis Hus in einen Treffpunkt für werdende Eltern und junge Familien. Auf dem Programm stehen spannende Workshops rund um die traditionelle Hebammenkunst und alternative Geburtswege. Die Initiatorinnen Julie Franceschini und Laura Ospelt möchten mit der Veranstaltung eine lebendige Plattform für den Austausch schaffen. Das klare Ziel ist es, Schwangere ganzheitlich zu informieren und die junge Gemeinschaft besser zu vernetzen. Die heimische Supermarktlandschaft steht vor einer großen Veränderung. Nach 38 Jahren zieht sich Stefan Ospelt weitgehend aus dem Detailhandel zurück. Ende August übergibt er 4 seiner Standorte in Rugel, Eschen, Balzers und Grabs an Coop. Das Unternehmen übernimmt das gesamte Personal sowie die regionalen Lieferanten. Lediglich den Lindermarkt in Schaan führt Ospelt als Denner-Filiale weiter. Für den Umbau schließen die Märkte am 31. August und öffnen am 14. September neu.
1: In der Tat, Niki, schauen wir doch mal, was das Wetter so auf dem Plan hat. In Vaduz liegen die Temperaturen aktuell bei rund 21 Grad. Der heutige Bereich reicht von etwa 11 bis 24 Grad. Das Wetter zeigt sich von einer sehr freundlichen und spätsommerlichen Seite. Es gibt viel Sonnenschein und der Eindruck ist durchweg ruhig. Über den Bergen bilden sich vereinzelt dickere Quellwolken, die vielleicht einen kurzen Schauer oder ein lokales Gewitter bringen. Meist bleibt es jedoch komplett trocken. Auch die kommenden 2 Tage versprechen angenehmes Wetter. Am Montag dominiert bei Werten zwischen 13 und 26 Grad fast ungestört die Sonne. Der Dienstag startet mit dichteren Wolken und einzelnen Regengüssen, zunächst etwas wechselhaft, bevor sich am Nachmittag wieder die Sonne durchsetzt. Die Temperaturen pendeln sich dann bei 15 bis 25 Grad ein.
2: Ich würde sagen, es kann so bleiben. Keine Verkehrsnachrichten. Gute Fahrt.
3: Ich bin Eva Wehner-Weser und hier bei Radio Vaterland startet die Sendung Zmittag. Für eine wunderbar entspannte Pause braucht es schlichtweg gute Laune und die besten Hits. Genau diese Mischung gibt es hier. Den Anfang macht Taylor Swift mit Anti-Hero.

Gypsy Kings haben gerade ordentlich Hitze produziert. Die übrig gebliebenen Funken schwirren jetzt fast wie kleine Glühwürmchen durch die Gegend. Hier ist Old City.

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2: Die neuesten KI-Nachrichten mit der Stimme von Niki Stettler. Hallo. Die weltweite Jugendarbeitslosigkeit steigt, doch die Schweiz trotz diesem negativen Trend. Laut der Arbeitsorganisation der UNO steht das Nachbarland im internationalen Vergleich hervorragend da. Das Erfolgsrezept ist die duale Berufsbildung, die Theorie und Praxis verknüpft und den Berufseinstieg erleichtert. Bildungsökonomen warnen jedoch vor einer schleichenden Gefahr, weil immer mehr Jugendliche ins Gymnasium drängen, verliert die klassische Lehre seit rund 30 Jahren stetig an Boden. Fachleute fordern nun ein rasches Gegensteuern, um dieses Erfolgsmodell zu retten. Antike Stätten in Griechenland geraten durch den Klimawandel zunehmend in Gefahr. Während das Heiligtum von Brauron mit ständigen Überschwemmungen kämpft, drohen in Mykene bald bis zu 11 Tage lange Hitzewellen. Um die historischen Ruinen zu retten, hat das griechische Kulturministerium einen umfassenden Präventionsplan gestartet. Forscher der Universität Athen haben dafür eine digitale Plattform entwickelt, die künftige Klimarisiken für jeden Ort analysiert. Gezielte Maßnahmen wie verbesserte Entwässerungssysteme sollen die antike Kulturgeschichte nun bewahren. Das war das Neueste aus der Nachrichtenredaktion.

Eine ordentliche Portion Liebe tut schließlich einfach gut. Das war Show Me Love von Wisdom C. Ein kleiner Zeitsprung sorgt jetzt für richtig frischen Wind. Phoenix mit 1901.

Shaggy hat mit Angel gerade ordentlich Scham versprüht. Da fällt es um 12.41 Uhr ziemlich schwer, einfach stur zu bleiben. Die Four Tops kennen das Gefühl. I can't help myself.

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4: Es ist wieder 13 Uhr. Hallo aus der Redaktion, hier sind die KI-News mit der Stimme von Niki Stettler. Die Hospizbewegung Liechtenstein schenkt schwerstkranken Menschen in ihren letzten Tagen menschliche Nähe und Würde. Seit Mai 2001 steht der Verein Sterbenden sowie deren Angehörigen zur Seite. Dabei geht es nicht um medizinische Pflege, sondern rein um den emotionalen und sozialen Beistand. Die Begleiter besuchen die Betroffenen genau dort, wo sie Hilfe brauchen. Zu Hause, im Krankenhaus oder im Pflegeheim. Unabhängig von Herkunft oder Religion sorgt der Verein dafür, dass niemand diesen Weg alleine gehen muss. Der FC Vaduz steht auswärts bei den Young Boys in Bern vor einer Herkulesaufgabe. Nach 6 Niederlagen in Folge trifft der Aufsteiger auf einen Gegner, der seit 6 Spielen ungeschlagen ist. Trotz vieler Verletzter fordert Vaduz-Trainer Marc Schneider einen mutigen Auftritt seiner Mannschaft. Anstatt sich im Wankdorf-Stadion nur zu verteidigen, soll das Team frech aufspielen und an eigene Torchancen glauben. So will der FC Vaduz die anhaltende Negativserie endlich beenden. In Rugel feiert am 29. August ein neues Geburtsfest seine Premiere. Ab 10 Uhr verwandelt sich das Küfer Martis Hus in einen Treffpunkt für werdende Eltern und junge Familien. Auf dem Programm stehen spannende Workshops rund um die traditionelle Hebammenkunst und alternative Geburtswege. Die Initiatorinnen Julie Franceschini und Laura Ospelt möchten mit der Veranstaltung eine lebendige Plattform für den Austausch schaffen. Das klare Ziel ist es, Schwangere ganzheitlich zu informieren und die junge Gemeinschaft besser zu vernetzen. Die heimische Supermarktlandschaft steht vor einer großen Veränderung. Nach 38 Jahren zieht sich Stefan Ospelt weitgehend aus dem Detailhandel zurück. Ende August übergibt er 4 seiner Standorte in Rugel, Eschen, Balzers und Grabs an Coop. Das Unternehmen übernimmt das gesamte Personal sowie die regionalen Lieferanten. Lediglich den Lindermarkt in Schaan führt Ospelt als Denner-Filiale weiter. Für den Umbau schließen die Märkte am 31. August und öffnen am 14. September neu. Jetzt das Wetter. Kenny?
5: In Vaduz liegen die Temperaturen aktuell bei rund 16 Grad. Der heutige Bereich reicht von etwa 15 bis 17 Grad. Der Himmel ist dicht bedeckt, es weht ein spürbarer Nordwestwind und leichter Regen kündigt sich an. Das sorgt insgesamt für einen durchwachsenen und unbeständigen Wettereindruck mit weiteren möglichen Schauern. Morgen, am Dienstag, bleibt es bei einem etwas schwächeren Nordwind meist grau und wolkig. Die Temperaturen pendeln sich dabei zwischen 16 und 18 Grad ein. Am Mittwoch reißt die Wolkendecke dann auf und bringt uns einen strahlend klaren Himmel. Es wird direkt freundlicher und wärmer bei Werten zwischen 17 und 20 Grad, begleitet von einem frischen Wind aus Osten.
6: Klare Straßen, keine Staus, sicher ankommen.
7: Eine entspannte Pause braucht vor allem richtig gute Musik. Hier ist Radio Vaterland mit der Sendung Zmittag und ich bin Eva Wehner-Weser. Die absolute Wohlfühlatmosphäre startet genau in diesem Moment mit George Ezra und seinem Hit Shotgun.

Nach Big Mountain und einer ordentlichen Portion Sommerlaune weht direkt ein etwas anderer Wind. Manchmal tut so ein kurzer Szenenwechsel einfach richtig gut. Ray LaMontagne mit Trouble.

0: Heute um 12.15 Uhr findet auf der Alp Gritsch in Schaan die Alpmesse mit dem Jodelclub Edelweiß statt. Eine Festwirtschaft ist eingerichtet und ab den Parkplätzen Steg nach dem Tunnel sowie Gänglesee steht ein Fahrdienst bereit. Von 13 bis 17 Uhr zeigt der Kunstraum Engländerbau im Städtle 37 in Vaduz bei freiem Eintritt die audiovisuelle Installation Trialog. 8 kreisförmig angeordnete Serverracks veranschaulichen dabei die Kommunikation zwischen künstlicher Intelligenz und Pflanzen. Um 16 Uhr präsentiert die Harmoniemusik Eschen im Gemeindesaal am St. Martinsring 2 den Film Die Jungen von der Paulstraße. Den Abschluss macht von 18.30 Uhr bis 20.30 Uhr ein Konzert zum 100. Geburtstag von Mikis Theodorakis auf Burg Gutenberg am Burgweg 5 in Balzers. Unter dem Titel Tragudi spielt ein Ensemble für 40 Franken Lieder, Werke aus dem Canto General und den Sirtaki.
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1: Wissen direkt ins Ohr, KI News mit der Stimme von Niki Stettler. Italien weigert sich weiterhin, Migranten aus Deutschland zurückzunehmen. Daran ändert auch der neue EU-Asylpakt nichts.

Der italienische Vizeregierungschef Matteo Salvini macht deutsche Hilfsorganisationen dafür verantwortlich. Solange deren Schiffe Flüchtlinge im Mittelmeer retten und nach Italien bringen, blockiert Rom jegliche Rücknahmen. Ministerpräsidentin Giorgia Meloni stützt den Kurs. Seit dem vergangenen Jahr hat Rom rund 80.000 Rücknahmeersuchen aus europäischen Staaten abgewiesen. Italien pocht darauf, dass nach Seerecht eigentlich Deutschland als Erstaufnahmestaat zuständig sei, da die Rettungsschiffe unter deutscher Flagge fahren. Die weltweite Jugendarbeitslosigkeit steigt, doch die Schweiz trotz diesem negativen Trend. Laut der Arbeitsorganisation der UNO steht das Nachbarland im internationalen Vergleich hervorragend da. Das Erfolgsrezept ist die duale Berufsbildung, die Theorie und Praxis verknüpft und den Berufseinstieg erleichtert. Bildungsökonomen warnen jedoch vor einer schleichenden Gefahr. Weil immer mehr Jugendliche ins Gymnasium drängen, verliert die klassische Lehre seit rund 30 Jahren stetig an Boden. Fachleute fordern nun ein rasches Gegensteuern, um dieses Erfolgsmodell zu retten. Damit seid ihr erstmal wieder auf dem neuesten Stand.

Pharrell Williams sucht bei Marilyn Monroe nach dem perfekten Ideal. Die Realität sieht oft etwas anders aus. Gracie Abrams bringt genau das auf den Punkt. Hier ist That's So True.

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4: Es ist wieder 14 Uhr. Hallo aus der Redaktion, hier sind die KI-News mit der Stimme von Niki Stettler. Die Hospizbewegung Liechtenstein schenkt schwerstkranken Menschen in ihren letzten Tagen menschliche Nähe und Würde. Seit Mai 2001 steht der Verein Sterbenden sowie deren Angehörigen zur Seite. Dabei geht es nicht um medizinische Pflege, sondern rein um den emotionalen und sozialen Beistand. Die Begleiter besuchen die Betroffenen genau dort, wo sie Hilfe brauchen. Zu Hause, im Krankenhaus oder im Pflegeheim. Unabhängig von Herkunft oder Religion sorgt der Verein dafür, dass niemand diesen Weg alleine gehen muss. Der FC Vaduz steht auswärts bei den Young Boys in Bern vor einer Herkulesaufgabe. Nach 6 Niederlagen in Folge trifft der Aufsteiger auf einen Gegner, der seit 6 Spielen ungeschlagen ist. Trotz vieler Verletzter fordert Vaduz-Trainer Marc Schneider einen mutigen Auftritt seiner Mannschaft. Anstatt sich im Wankdorf-Stadion nur zu verteidigen, soll das Team frech aufspielen und an eigene Torchancen glauben. So will der FC Vaduz die anhaltende Negativserie endlich beenden. In Rugel feiert am 29. August ein neues Geburtsfest seine Premiere. Ab 10 Uhr verwandelt sich das Küfer Martis Hus in einen Treffpunkt für werdende Eltern und junge Familien. Auf dem Programm stehen spannende Workshops rund um die traditionelle Hebammenkunst und alternative Geburtswege. Die Initiatorinnen Julie Franceschini und Laura Ospelt möchten mit der Veranstaltung eine lebendige Plattform für den Austausch schaffen. Das klare Ziel ist es, Schwangere ganzheitlich zu informieren und die junge Gemeinschaft besser zu vernetzen. Die heimische Supermarktlandschaft steht vor einer großen Veränderung. Nach 38 Jahren zieht sich Stefan Ospelt weitgehend aus dem Detailhandel zurück. Ende August übergibt er 4 seiner Standorte in Rugel, Eschen, Balzers und Grabs an Coop. Das Unternehmen übernimmt das gesamte Personal sowie die regionalen Lieferanten. Lediglich den Lindermarkt in Schaan führt Ospelt als Denner-Filiale weiter. Für den Umbau schließen die Märkte am 31. August und öffnen am 14. September neu. Jetzt das Wetter. Kenny?
5: In Vaduz klingen die späten Sonnenstunden aktuell bei angenehmen 22 Grad aus. Der Abend zeigt sich locker bewölkt und friedlich. Auch in der Nacht bleibt es ruhig und trocken, während sich die Luft auf milde 16 Grad abkühlt. Einem entspannten Start in die neue Woche steht somit nichts im Weg. Der Montag bringt uns reichlich Sonnenschein und lupenreines Sommerwetter bei Werten zwischen 13 und 26 Grad. Am Dienstag zeigt sich der Himmel anfangs noch etwas unentschlossen mit vereinzelten Schauern, bevor ab dem Nachmittag wieder die Sonne das Kommando übernimmt. Dabei bewegen sich die Temperaturen zwischen 15 und 25 Grad.
6: Derzeit gibt es keine Verkehrsnachrichten. Genieße die freie Fahrt.
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Joe war gerade beim Ende vom Anfang. Manche Dinge gehen eben doch irgendwann unwiderruflich kaputt. Drafi Deutscher weiß genau, was trotzdem hält. Marmor, Stein und Eisen bricht.

von Status Quo. Und jetzt geht's mit Vollgas weiter. Der Gampriner Autorennfahrer Matthias Kaiser startet beim 4-Stunden-Rennen in Spa-Francorchamps aus einer starken Position. Sein Team Algarve Pro Racing geht von Platz 5 ins Rennen. Die entscheidende Zeit fuhr sein britischer Teamkollege Jake Hughes im nassen Qualifying. Ab 13 Uhr wird eine trockene Strecke erwartet. Jetzt zählt ein sauberer Start in Kurve 1. Danach

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1: Willkommen zu den KI-News. Am Mikrofon ist die Stimme von Niki Stettler. Hallo. Weltweit steigt die Jugendarbeitslosigkeit, doch die Schweiz steht exzellent da. Der Grund? Das bewährte Berufsbildungssystem und ein flexibler Arbeitsmarkt ohne starren Kündigungsschutz, der Einstiegshürden senkt. Selbst im Jahr 2024 glänzt das Schweizer Modell international. Dennoch warnen Fachleute, die klassische Lehre verliert schleichend an Beliebtheit, während die Gymnasialquote steigt. Um nicht wie Deutschland in eine Abwärtsspirale zu geraten, müssen die enormen Karrierechancen der Berufslehre dringend besser vermittelt werden. Italien weigert sich weiterhin, Migranten aus Deutschland zurückzunehmen. Daran ändert auch der neue EU-Asylpakt nichts. Der italienische Vize-Regierungschef Matteo Salvini macht deutsche Hilfsorganisationen dafür verantwortlich. Solange deren Schiffe Flüchtlinge im Mittelmeer retten und nach Italien bringen, blockiert Rom jegliche Rücknahmen. Ministerpräsidentin Giorgia Meloni stützt den Kurs. Seit dem vergangenen Jahr hat Rom rund 80.000 Rücknahmeersuchen aus europäischen Staaten abgewiesen. Italien pocht darauf, dass nach Seerecht eigentlich Deutschland als Erstaufnahmestaat zuständig sei, da die Rettungsschiffe unter deutscher Flagge fahren. Soweit die Nachrichten.

Wolke 4 war bei Philipp Bittberner eben ein herrlich sicherer Hafen. Die ganz großen Gefühle können nämlich richtig wehtun. Gino Vannelli kennt das. Hier ist Hurts

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4: Schon 15 Uhr. Hallo, die KI-News begleiten Sie durch den Tag mit der Stimme von Niki Stettler. Die Hospizbewegung Liechtenstein schenkt schwerstkranken Menschen in ihren letzten Tagen menschliche Nähe und Würde. Seit Mai 2001 steht der Verein Sterbenden sowie deren Angehörigen zur Seite. Dabei geht es nicht um medizinische Pflege, sondern rein um den emotionalen und sozialen Beistand. Die Begleiter besuchen die Betroffenen genau dort, wo sie Hilfe brauchen, zu Hause, im Krankenhaus oder im Pflegeheim. Unabhängig von Herkunft oder Religion sorgt der Verein dafür, dass niemand diesen Weg alleine gehen muss. Der FC Vaduz steht auswärts bei den Young Boys in Bern vor einer Herkulesaufgabe. Nach 6 Niederlagen in Folge trifft der Aufsteiger auf einen Gegner, der seit 6 Spielen ungeschlagen ist. Trotz vieler Verletzter fordert Vaduz-Trainer Marc Schneider einen mutigen Auftritt seiner Mannschaft. Anstatt sich im Wankdorfstadion nur zu verteidigen, soll das Team frech aufspielen und an eigene Torchancen glauben. So will der FC Vaduz die anhaltende Negativserie beenden. In Rugel feiert am 29. August ein neues Geburtsfest seine Premiere. Ab 10 Uhr verwandelt sich das Küefer Martis Hus in einen Treffpunkt für werdende Eltern und junge Familien. Auf dem Programm stehen spannende Workshops rund um die traditionelle Hebammenkunst und alternative Geburtswege. Die Initiatorinnen Julie Franceschini und Laura Osbelt möchten mit der Veranstaltung eine lebendige Plattform für den Austausch schaffen. Das klare Ziel ist es, Schwangere ganzheitlich zu informieren und die junge Gemeinschaft besser zu vernetzen. Die heimische Supermarktlandschaft steht vor einer großen Veränderung. Nach 38 Jahren zieht

0: sich Stefan Ospelt weitgehend aus dem Detailhandel zurück. Ende August übergibt er 4 seiner Standorte in Rugel, Eschen, Balzers und Grabs an Coop. Das Unternehmen übernimmt das gesamte Personal sowie die regionalen Lieferanten. Lediglich den Lindermarkt in Schaan führt Ospelt als Denner-Filiale weiter. Für den Umbau schließen die Märkte am 31. August und öffnen am 14. September neu. Jetzt das Wetter. Kenny?
1: In Vaduz klingt der Abend bei angenehmen 22 Grad freundlich aus. Es zeigen sich höchstens harmlose Quellwolken über den Bergen. Ansonsten bleibt es trocken und ruhig. In der Nacht kühlt es dann auf milde 16 Grad ab. Die neue Woche startet am Montag richtig sommerlich mit viel Sonnenschein. Die Temperaturen klettern nach 13 Grad am Morgen auf warme 26 Grad am Nachmittag. Der Dienstag bringt anfangs dichte Wolken und lokale Schauer, bevor sich später wieder die Sonne durchsetzt. Die Werte liegen am Dienstag zwischen 15 und 25 Grad.
2: Derzeit gibt es keine Verkehrsnachrichten. Genieße die freie Fahrt.

Esther und Abi Ofarim strahlen einfach eine bewundernswerte innere Ruhe aus. Manchmal reißt der Geduldsfaden danach aber ziemlich schnell. Hier übernimmt jetzt Pink mit Numb.

Bei Taylor Dane lag das Herz eben noch auf der Zunge. Um 15.26 Uhr versammelt sich nun ein ganzer Froschchor am Mikrofon. Paul McCartney übernimmt mit We All Stand Together. Oh.

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1: Schön, dass Sie dabei sind. Hier sind die KI-News mit der Stimme von Niki Stettler. Weltweit steigt die Jugendarbeitslosigkeit, doch die Schweiz steht exzellent da. Der Grund? Das bewährte Berufsbildungssystem und ein flexibler Arbeitsmarkt ohne starren Kündigungsschutz, der Einstiegshürden senkt. Selbst im Jahr 2024 glänzt das Schweizer Modell international. Dennoch warnen Fachleute, die klassische Lehre verliert schleichend an Beliebtheit, während die Gymnasialquote steigt. Um nicht wie Deutschland in eine Abwärtsspirale zu geraten, müssen die enormen Karrierechancen der Berufslehre dringend besser vermittelt werden. Italien weigert sich weiterhin, Migranten aus Deutschland zurückzunehmen. Daran ändert auch der neue EU-Asylpakt nichts. Der italienische Vizeregierungschef Matteo Salvini macht deutsche Hilfsorganisationen dafür verantwortlich. Solange deren Schiffe Flüchtlinge im Mittelmeer retten und nach Italien bringen, blockiert Rom jegliche Rücknahmen. Ministerpräsidentin Giorgia Meloni stützt den Kurs. Seit dem vergangenen Jahr hat Rom rund 80.000 Rücknahmeersuchen aus europäischen Staaten abgewiesen. Italien pocht darauf, dass nach Seerecht eigentlich Deutschland als Erstaufnahmestaat zuständig sei, da die Rettungsschiffe unter deutscher Flagge fahren, soweit das Aktuellste.

Von wegen Final Song. Müll hat er leicht übertrieben. Es geht glücklicherweise nahtlos weiter, denn Charlie Puth verlangt jetzt sowieso die volle Aufmerksamkeit. 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

Bei Grace Jones schwingt immer so etwas herrlich Geheimnisvolles mit. Jetzt wird es allerdings wieder völlig unkompliziert und direkt. Keine großen Rätsel, einfach gerade heraus. Cameo mit Word Up.

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4: Schon 16 Uhr. Die Stimme von Niki Stettler in den KI-News. Hallo. In der Hauptstadt Vaduz steht heute der Tag der Begegnung auf dem Programm. Im Zentrum der Residenzstadt dreht sich alles um den kulturellen Austausch und das gesellschaftliche Miteinander. Die Organisatoren wollen Menschen aller Generationen zusammenbringen. Bereits ab 10 Uhr lockt ein abwechslungsreiches Angebot mit musikalischer Unterhaltung und kulinarischen Spezialitäten. Das Fest bietet eine hervorragende Gelegenheit, ungezwungen neue Kontakte zu knüpfen. Aus dem ganzen Land werden über 200 Gäste erwartet. Der FC Vaduz steht auswärts bei den Young Boys in Bern vor einer Herkulesaufgabe. Nach 6 Niederlagen in Folge trifft der Aufsteiger auf einen Gegner, der seit 6 Spielen ungeschlagen ist. Trotz vieler Verletzter fordert Vaduz-Trainer Marc Schneider einen mutigen Auftritt seiner Mannschaft. Anstatt sich im Wankdorfstadion nur zu verteidigen, soll das Team frech aufspielen und an eigene Torchancen glauben. So will der FC Vaduz die anhaltende Negativserie endlich beenden. In Rugel feiert am 29. August ein neues Geburtsfest seine Premiere. Ab 10 Uhr verwandelt sich das Küefer Martishus in einen Treffpunkt für werdende Eltern und junge Familien. Auf dem Programm stehen spannende Workshops rund um die traditionelle Hebammenkunst und alternative Geburtswege. Die Initiatorinnen Julie Franceschini und Laura Osbelt möchten mit der Veranstaltung eine lebendige Plattform für den Austausch schaffen. Das klare Ziel ist es, Schwangere ganzheitlich zu informieren und die junge Gemeinschaft besser zu vernetzen. Die heimische Supermarktlandschaft steht vor einer großen Veränderung. Nach 38 Jahren zieht sich Stefan Osbelt weitgehend aus dem Detailhandel zurück. Ende August übergibt er 4 seiner Standorte in Rugel, Eschen, Balzers und Grabs an Coop. Das Unternehmen übernimmt das gesamte Personal sowie die regionalen Lieferanten. Lediglich den Lindermarkt in Schaan führt Osbelt als Denner-Filiale weiter. Für den Umbau schließen die Märkte am 31. August und öffnen am 14. September neu. Jetzt das Wetter. Kenny?
5: In Vaduz lassen wir den Sonntagabend bei angenehm milden 22 Grad ausklingen. Am Himmel zeigen sich kaum noch Wolken und die kommende Nacht verläuft durchweg ruhig und weitgehend sternenklar. Dabei kühlt es auf erfrischende 16 Grad ab, was für einen erholsamen Schlaf sorgt. Die neue Woche startet am Montag mit reichlich Sonnenschein und sommerlichen Höchstwerten von bis zu 26 Grad, nach einem etwas kühleren Morgen bei 13 Grad. Der Dienstag zeigt sich anfangs noch leicht launisch mit dichten Wolken und vereinzelten Schauern, bevor am Nachmittag wieder die Sonne das Kommando übernimmt. Die Temperaturen pendeln sich dann zwischen 15 und warmen 25 Grad ein.
6: Derzeit liegen keine Meldungen vor. Gute Reise!

0: Mitch Ewell hat eben noch tief durchatmen lassen. Eine kurze Atempause tut zwischendurch richtig gut. Jetzt steigt das Energielevel nämlich schlagartig an. Masimoto, Sido und Materia mit Jackie.
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0: 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Full Metal Jackie. Tut mir leid, kann nicht so sein wie ihr mich gerne hättet. Manche sagen Verlierer, manche sagen Living Legend.
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West haben gerade ein ziemliches Loch durch die Zeit gebohrt. Da verschwinden ja angeblich auch gerne mal einzelne Socken. Karel Fialka hat derweil ganz andere Fragen. Hier ist Züri West haben gerade ein ziemliches Loch durch die Zeit gebohrt. Da verschwinden ja angeblich auch gerne mal einzelne Socken. Karel Fialka hat derweil ganz andere Fragen. Hier ist Hey Matthew.

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1: Willkommen zur Übersicht. KI News mit der Stimme von Niki Stettler am Mikrofon. Der ukrainische Präsident Volodymyr Selenskyj lehnt Neuwahlen in Kriegszeiten strikt ab. Ein solcher Schritt würde die Ukraine spalten und eine enorme Gefahr darstellen. Unter dem aktuellen Kriegsrecht sind Abstimmungen ohnehin verboten, auch wenn die reguläre Amtszeit des Präsidenten im Mai 2024 abgelaufen ist. Zuvor hatte der ukrainische Ex-Verteidigungsminister in einem Video überraschend gefordert, den demokratischen Prozess wiederherzustellen. Wegen der besetzten Gebiete gilt ein Urnengang jedoch als praktisch unmöglich. Lediglich 15% der Bevölkerung befürworten derzeit rasche Neuwahlen. Weltweit steigt die Jugendarbeitslosigkeit, doch die Schweiz steht exzellent da. Der Grund? Das bewährte Berufsbildungssystem und ein flexibler Arbeitsmarkt ohne starren Kündigungsschutz, der Einstiegshürden senkt. Selbst im Jahr 2024 glänzt das Schweizer Modell international. Dennoch warnen Fachleute, die klassische Lehre verliert schleichend an Beliebtheit, während die Gymnasialquote steigt. Um nicht wie Deutschland in eine Abwärtsspirale zu geraten, müssen die enormen Karrierechancen der Berufslehre dringend besser vermittelt werden. Das war das Neueste aus der Nachrichtenredaktion.

Das waren die Beatles mit Hello Goodbye. Und jetzt geht's sportlich weiter. Der Gampriner Autorennfahrer Matthias Kaiser startet heute in Spa-Francorchamps aus aussichtsreicher Position. Sein Team Algarve Pro Racing geht vom 5. Platz ins 4-Stunden-Rennen. Die entscheidende Quali-Runde fuhr Teamkollege Jake Hughes im nassen Spa. Heute Nachmittag ab 13 Uhr soll die Strecke trocken sein. Ein sauberer Start ist jetzt gefragt. Und danach Beats of Love von Nacht und Nebel.

Ein bisschen Drama schadet ja nie. Besonders wenn Lady Gaga und Bruno Mars dahinter stecken. Die ganz großen Gefühle machen jetzt direkt Platz für die unangefochtenen 90er Jahre. Take That kommen mit

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1: Take That haben gerade noch völlig durchnässt im Regen gestanden und gelitten. Der musikalische Scheibenwischer läuft ab sofort auf der höchsten Stufe. Hier übernimmt Susie Quattro mit 48 Crash.

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4: Es ist wieder 17 Uhr. Hintergründe, News, Fakten. Die Stimme von Niki Stettler begrüßt Sie zu den KI-News. Niederlage für den FC Vaduz. Die Liechtensteiner haben auswärts gegen die Young Boys in Bern mit 2:4 verloren. In einer temporeichen ersten Halbzeit bewies die Mannschaft von Trainer Marc Schneider noch große Moral. Milos Kocic glich den Rückstand gleich zweimal aus. Nach dem Seitenwechsel brachten individuelle Fehler den FC Vaduz jedoch auf die Verliererstraße. Die Berner nutzten diese Patzer eiskalt aus. Trotz einer engagierten Leistung steht das Team am Ende ohne Punkte da. In der Hauptstadt Vaduz steht heute der Tag der Begegnung auf dem Programm. Im Zentrum der Residenzstadt dreht sich alles um den kulturellen Austausch und das gesellschaftliche Miteinander. Die Organisatoren wollen Menschen aller Generationen zusammenbringen. Bereits ab 10 Uhr lockt ein abwechslungsreiches Angebot mit musikalischer Unterhaltung und kulinarischen Spezialitäten. Das Fest bietet eine hervorragende Gelegenheit, ungezwungen neue Kontakte zu knüpfen. Aus dem ganzen Land werden über 200 Gäste erwartet. Der FC Vaduz steht auswärts bei den Young Boys in Bern vor einer Herkulesaufgabe. Nach 6 Niederlagen in Folge trifft der Aufsteiger auf einen Gegner, der seit 6 Spielen ungeschlagen ist. Trotz vieler Verletzter fordert Vaduz-Trainer Marc Schneider einen mutigen Auftritt seiner Mannschaft. Anstatt sich im Wankdorf-Stadion nur zu verteidigen, soll das Team frech aufspielen und an eigene Torchancen glauben. So will der FC Vaduz die anhaltende Negativserie endlich beenden. In Rugel feiert am 29. August ein neues Geburtsfest seine Premiere. Ab 10 Uhr verwandelt sich das Küfer Martis Hus in einen Treffpunkt für werdende Eltern und junge Familien. Auf dem Programm stehen spannende Workshops rund um die traditionelle Hebammenkunst und alternative Geburtswege. Die Initiatorinnen Julie Franceschini und Laura Osbelt möchten mit der Veranstaltung eine lebendige Plattform für den Austausch schaffen. Das klare Ziel ist es, Schwangere ganzheitlich zu informieren und die junge Gemeinschaft besser zu vernetzen. Soweit die Nachrichten. Kenny, was macht das Wetter?
5: In Vaduz klingt der Sonntag bei angenehmen 22 Grad ruhig aus. Am Abend ziehen nur lockere Wolkenfelder durch, ansonsten zeigt sich der Himmel klar und es bleibt trocken. In der Nacht kühlt die Luft auf milde 16 Grad ab. Die neue Woche startet am Montag rundum sonnig. Bei 13 bis 26 Grad zeigen sich nur ganz selten ein paar kleine Schönwetterwolken. Am Dienstag wird es vorübergehend wechselhaft. Der Vormittag bringt dichtere Wolken und vereinzelte Schauer. Am Nachmittag setzt sich aber wieder die Sonne durch, bei Werten zwischen 15 und 25 Grad.
6: Derzeit liegen keine Verkehrsnachrichten vor. Eine sichere Reise zu jeder Zeit.
7: Kurznachricht für Sie. Die Nachricht lautet:
8: Mission Mainz, der Bild, Ausrufezeichen, Plakate, 8, Komma, Verhaftungen, 0, Punkt, Mission 2, Volk, Punkt, hol den Vorschlag, Anna.

Disco Machine und Astis haben gerade ordentlich vorgelegt. Da bleibt man bei Radio Vaterland fast automatisch in Bewegung. Dieser Schwung lässt sich nahtlos mitnehmen. The Cars und Good Times Roll.

Das berühmte Finale von Hey Jude schwingt im Kopf meistens noch ewig nach. Zum frischen Auslüften der Gedanken läuft hier direkt The Avener mit Fade Out Lines.

Heute um 16 Uhr zeigt die Harmoniemusik Eschen den Film Die Jungen von der Paulstraße im Gemeindesaal am St. Martinsring 2 in Eschen. Musikalisch geht es danach in Balzers weiter. Zum 100. Geburtstag von Mikis Theodorakis widmet sich ein Konzert auf Burg Gutenberg am Burgweg 5 dem griechischen Komponisten. Unter dem Titel Tragudi spielt das Ensemble Lieder aus dem Canto General und der Kantate Mauthausen sowie Kompositionen für Violoncello und einen Sirtaki. Das Konzert dauert von 18.30 Uhr bis 20.30 Uhr und der Eintritt kostet 40 Schweizer Franken.

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3: Hallo und willkommen. Die Stimme von Niki Stettler führt Sie durch die KI-News. Um die Natur vor dem Massentourismus zu bewahren, verzichten immer mehr Influencer auf genaue Ortsangaben im Netz. Unter dem Hashtag NoGeotag verbergen sie den exakten Standort ihrer Fotos. So sollen idyllische Hotspots nicht von Ausflüglern überrannt werden. Fachleute und die Organisation Schweiz Tourismus sehen diesen Trend allerdings kritisch. Fehlende Angaben würden die Neugier der Nutzer oftmals nur noch vergrößern. Um die Touristenströme besser zu verteilen, setzen die Experten stattdessen auf transparente Besucherlenkung und virtuelle Ranger. Der ukrainische Präsident Volodymyr Zelensky lehnt Neuwahlen in Kriegszeiten strikt ab. Ein solcher Schritt würde die Ukraine spalten und eine enorme Gefahr darstellen. Unter dem aktuellen Kriegsrecht sind Abstimmungen ohnehin verboten, auch wenn die reguläre Amtszeit des Präsidenten im Mai 2024 abgelaufen ist. Zuvor hatte der ukrainische Ex-Verteidigungsminister in einem Video überraschend gefordert, den demokratischen Prozess wiederherzustellen. Wegen der besetzten Gebiete gilt ein Urnengang jedoch als praktisch unmöglich. Lediglich 15% der Bevölkerung befürworten derzeit rasche Neuwahlen. Soweit das Aktuellste.

war Honey Boy von Purple Disco Machine, Benjamin Ingrosso, Nile Rodgers und Shenseea. Und jetzt wird's kurz ernst. In Schellenberg hat sich am Samstagnachmittag ein Fahrradfahrer bei einem Unfall am Kopf verletzt. Er kollidierte mit einem Personenwagen und stürzte auf die Straße. Der Rettungsdienst brachte ihn ins Spital. Insgesamt gab es für Liechtensteins Rettungskräfte ein sehr arbeitsreiches Wochenende mit 9 Einsätzen. Jetzt geht's weiter mit One Life von Madcon featuring Kelly Rowland.

Linkin Park war gerade ziemlich kompromisslos unterwegs. Um 17.48 Uhr folgt nun der größtmögliche Stilbruch im Studio. Es wird schlagartig friedlich. Hier kommt Roy Black mit

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4: Schon 18 Uhr. Die KI-News mit mir, der Stimme von Niki Stettler. Hallo? In Schellenberg hat sich am Samstagnachmittag ein Fahrradfahrer bei einem Verkehrsunfall am Kopf verletzt. Der Mann prallte mit einem Personenwagen zusammen und stürzte auf die Straße. Wie die Landespolizei mitteilt, versorgte der Rettungsdienst den Verunfallten vor Ort und brachte ihn umgehend ins Spital. Der Unfall bildete den Auftakt zu einem äußerst intensiven Wochenende für die Liechtensteiner Sicherheitskräfte. Insgesamt mussten die Helfer im ganzen Land zu 9 Einsätzen ausrücken. Niederlage für den FC Vaduz. Die Liechtensteiner haben auswärts gegen die Young Boys in Bern mit 2:4 verloren. In einer temporeichen ersten Halbzeit bewies die Mannschaft von Trainer Marc Schneider noch große Moral. Milos Kocic glich den Rückstand gleich zweimal aus. Nach dem Seitenwechsel brachten individuelle Fehler den FC Vaduz jedoch auf die Verliererstraße. Die Berner nutzten diese Patzer eiskalt aus. Trotz einer engagierten Leistung steht das Team am Ende ohne Punkte da. In der Hauptstadt Vaduz steht heute der Tag der Begegnung auf dem Programm. Im Zentrum der Residenzstadt dreht sich alles um den kulturellen Austausch und das gesellschaftliche Miteinander. Die Organisatoren wollen Menschen aller Generationen zusammenbringen. Bereits ab 10 Uhr lockt ein abwechslungsreiches Angebot mit musikalischer Unterhaltung und kulinarischen Spezialitäten. Das Fest bietet eine hervorragende Gelegenheit, ungezwungen neue Kontakte zu knüpfen. Aus dem ganzen Land werden über 200 Gäste erwartet. Der FC Vaduz steht auswärts bei den Young Boys in Bern vor einer Herkulesaufgabe. Nach 6 Niederlagen in Folge trifft der Aufsteiger auf einen Gegner, der seit 6 Spielen ungeschlagen ist. Trotz vieler Verletzter fordert Vaduz-Trainer Marc Schneider einen mutigen Auftritt seiner Mannschaft. Anstatt sich im Wankdorfstadion nur zu verteidigen, soll das Team frech aufspielen und an eigene Torchancen glauben. So will der FC Vaduz die anhaltende Negativserie endlich beenden. Jetzt das Wetter. Kenny?
5: Der Abend in Vaduz klingt ruhig und freundlich aus. Bei angenehmen 22 Grad locken letzte Quellwolken über den Bergen auf. In der Nacht bleibt es weitgehend sternenklar und trocken, während die Temperaturen auf milde 16 Grad zurückgehen. Die neue Woche startet am Montag sonnig und sommerlich warm, bei Werten zwischen 13 und 26 Grad. Am Dienstag zeigt sich das Wetter leicht wechselhaft. Vormittag sind dichtere Wolken und örtliche Regenschauer zu erwarten, bevor am Nachmittag wieder die Sonne lacht. Die Temperaturen bewegen sich dann zwischen 15 und 25 Grad.
6: Ich würde sagen, es kann so bleiben. Keine Verkehrsnachrichten. Gute Fahrt.
7: Ich bin Eva Wehner-Weser und das ist's Nacht auf Radio Vaterland. Der ideale Moment für sanfte Töne und die perfekten atmosphärischen Klänge zum tiefen Entspannen. Genau diese ruhige Stimmung bringen jetzt Simply Red mit You've Got It.

Michel Petrucciani hat mit It's a Dance dezent vorgelegt. Da zuckt das Tanzbein im Studio fast von alleine. Ein kleines Kopfnicken wird aber genauso akzeptiert. Hier ist Perry Como, Papa Loves Mambo.

Das war Help Yourself von Amy Winehouse. Und jetzt ein schöner Hinweis für werdende Eltern. Am 29. August feiert Rugell ein neues Geburtsfest. Ab 10 Uhr gibt's im Küfer Martishus Workshops zu traditioneller Hebammenkunst, alternativen Geburtswegen und ganzheitlicher Information. Julie Franceschini und Laura Osbelt möchten Familien miteinander vernetzen und aus der Isolation holen. Das Fest ist offen für die ganze Gemeinschaft. Und jetzt Ballad of the Remo 4.

Das war Bewitched, Bothered and Bewildered von Barbara Streisand. Und wir sind bei 18.39 Uhr. Der Gambriner Autorenfahrer Matthias Kaiser startet heute in Spa-Francorchamps aus einer starken Position. Sein Team Algarve Pro Racing geht von Platz 5 ins 4-Stunden-Rennen. Teamkollege Jake Hughes holte die entscheidende Zeit im nassen Qualifying. Jetzt zählt ein sauberer Start in Kurve 1. Wir drücken die Daumen. Und hören Roger Cicero mit Kein Mann für eine Frau.

0: Frank Sinatra hinterlässt im Studio einfach immer ein kleines Schmunzeln. Mit genau dieser Stimmung geht es um 18.51 Uhr munter weiter. Hier ist die Jazzkantine mit Alexi.
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4: Es ist wieder 19 Uhr. Informativ, digital, aktuell, KI News mit der Stimme von Niki Stettler. In Schellenberg hat sich am Samstagnachmittag ein Fahrradfahrer bei einem Verkehrsunfall am Kopf verletzt. Der Mann prallte mit einem Personenwagen zusammen und stürzte auf die Straße. Wie die Landespolizei mitteilt, versorgte der Rettungsdienst den Verunfallten vor Ort und brachte ihn umgehend ins Spital. Der Unfall bildete den Auftakt zu einem äußerst intensiven Wochenende für die Liechtensteiner Sicherheitskräfte. Insgesamt mussten die Helfer im ganzen Land zu 9 Einsätzen ausrücken. Niederlage für den FC Vaduz. Die Liechtensteiner haben auswärts gegen die Young Boys in Bern mit 2:4 verloren. In einer temporeichen ersten Halbzeit bewies die Mannschaft von Trainer Marc Schneider noch große Moral. Milos Kocic glich den Rückstand gleich zweimal aus. Nach dem Seitenwechsel brachten individuelle Fehler den FC Vaduz jedoch auf die Verliererstraße. Die Berner nutzten diese Patzer eiskalt aus. Trotz einer engagierten Leistung steht das Team am Ende ohne Punkte da. In der Hauptstadt Vaduz steht heute der Tag der Begegnung auf dem Programm. Im Zentrum der Residenzstadt dreht sich alles um den kulturellen Austausch und das gesellschaftliche Miteinander. Die Organisatoren wollen Menschen aller Generationen zusammenbringen. Bereits ab 10 Uhr lockt ein abwechslungsreiches Angebot mit musikalischer Unterhaltung und kulinarischen Spezialitäten. Das Fest bietet eine hervorragende Gelegenheit, ungezwungen neue Kontakte zu knüpfen. Aus dem ganzen Land werden über 200 Gäste erwartet. Gute Ausgangslage für den Gambriner Autorennfahrer Matthias Kaiser. Beim heutigen 4-Stunden-Rennen auf der traditionsreichen Strecke in Spa-Francorchamps startet er mit seinem Team von Startplatz 5. Sein britischer Kollege Jake Hughes erkämpfte diese vielversprechende Position im verregneten Qualifying. Pünktlich zum Rennstart um 13 Uhr wird allerdings trockener Asphalt erwartet. Ein fehlerfreier Start in die erste Kurve ist nun entscheidend, um im vierstündigen Ausdauerrennen die vorderen Plätze anzugreifen. Jetzt das Wetter. Kenny?
5: In Vaduz klingt dieser Sonntagabend bei angenehmen 22 Grad entspannt und freundlich aus. Zwar kann sich über den Bergen noch ein später Schauer bilden, im Tal bleibt es jedoch trocken. In der Nacht klart der Himmel auf und die Luft kühlt auf erfrischende 16 Grad ab. Der Montag bringt uns dann einen strahlend sonnigen Wochenstart bei 13 bis 26 Grad. Am Dienstag wird es vorübergehend etwas wechselhafter. Vormittags sind Schauer möglich, bevor sich am Nachmittag wieder die Sonne zeigt. Die Werte liegen dann zwischen 15 und 25 Grad.
6: Derzeit liegen keine Meldungen vor. Gute Reise!

Das war More Love von Mika Paris und jetzt wird's sportlich. Der FC Vaduz steht vor einer gewaltigen Aufgabe. Nach 6 Niederlagen in Folge geht's zu den Young Boys nach Bern. IB ist seit 6 Ligaspielen ungeschlagen und klarer Favorit. Doch Trainer Marc Schneider verlangt Mut. Aktiv mitspielen und an die eigenen Chancen glauben. Ob die Wende gelingt? Jetzt erstmal Get Here von Olita Adams.

Santana bringt mit Oye Como Va sofort eine lockere Atmosphäre in den Abend. Um 19.17 Uhr nehmen Naturally 7 diesen Schwung einfach auf. Hier ist Catchy.

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1: KI News, die Stimme von Niki Stettler am Mikrofon, hallo. Um die Natur vor dem Massentourismus zu bewahren, verzichten immer mehr Influencer auf genaue Ortsangaben im Netz. Unter dem Hashtag NoGeoTag verbergen sie den exakten Standort ihrer Fotos. So sollen idyllische Hotspots nicht von Ausflüglern überrannt werden. Fachleute und die Organisation Schweiz Tourismus sehen diesen Trend allerdings kritisch. Fehlende Angaben würden die Neugier der Nutzer oftmals nur noch vergrößern. Um die Touristenströme besser zu verteilen, setzen die Experten stattdessen auf transparente Besucherlenkung und virtuelle Ranger. Der ukrainische Präsident Volodymyr Selenskyj lehnt Neuwahlen in Kriegszeiten strikt ab. Ein solcher Schritt würde die Ukraine spalten und eine enorme Gefahr darstellen. Unter dem aktuellen Kriegsrecht sind Abstimmungen ohnehin verboten, auch wenn die reguläre Amtszeit des Präsidenten im Mai 2024 abgelaufen ist. Zuvor hatte der ukrainische Ex-Verteidigungsminister in einem Video überraschend gefordert, den demokratischen Prozess wiederherzustellen. Wegen der besetzten Gebiete gilt ein Urnengang jedoch als praktisch unmöglich. Lediglich 15% der Bevölkerung befürworten derzeit rasche Neuwahlen. Damit seid ihr erstmal wieder auf dem neuesten Stand.

Den Dingen ihren Lauf lassen. Das Motto von Stefan Gwildes nimmt man im Studio gerne an. Prefab Sprout machen direkt weiter. 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

Dieses temperamentvolle Eurovision-Flair von 2011 schwingt noch kurz im Raum. Raphael Gualazzi sorgt einfach für gute Laune. Hier geht es direkt weiter mit Bascha und

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4: Es ist wieder 20 Uhr.

0: KI-News mit mir, der Stimme von Niki Stettler, hallo. In Schellenberg hat sich am Samstagnachmittag ein Fahrradfahrer bei einem Verkehrsunfall am Kopf verletzt. Der Mann prallte mit einem Personenwagen zusammen und stürzte auf die Straße. Wie die Landespolizei mitteilt, versorgte der Rettungsdienst den Verunfallten vor Ort und brachte ihn umgehend ins Spital. Der Unfall bildete den Auftakt zu einem äußerst intensiven Wochenende für die Liechtensteiner Sicherheitskräfte. Insgesamt mussten die Helfer im ganzen Land zu 9 Einsätzen ausrücken. Niederlage für den FC Vaduz. Die Liechtensteiner haben auswärts gegen die Young Boys in Bern mit 2:4 verloren. In einer temporeichen ersten Halbzeit bewies die Mannschaft von Trainer Marc Schneider noch große Moral. Milos Kocic glich den Rückstand gleich zweimal aus. Nach dem Seitenwechsel brachten individuelle Fehler den FC Vaduz jedoch auf die Verliererstraße. Die Berner nutzten diese Patzer eiskalt aus. Trotz einer engagierten Leistung steht das Team am Ende ohne Punkte da. In der Hauptstadt Vaduz steht heute der Tag der Begegnung auf dem Programm. Im Zentrum der Residenzstadt dreht sich alles um den kulturellen Austausch und das gesellschaftliche Miteinander. Die Organisatoren wollen Menschen aller Generationen zusammenbringen. Bereits ab 10 Uhr lockt ein abwechslungsreiches Angebot mit musikalischer Unterhaltung und kulinarischen Spezialitäten. Das Fest bietet eine hervorragende Gelegenheit, ungezwungen neue Kontakte zu knüpfen. Aus dem ganzen Land werden über 200 Gäste erwartet. Gute Ausgangslage für den Gampriner Autorennfahrer Matthias Kaiser. Beim heutigen 4-Stunden-Rennen auf der traditionsreichen Strecke in Spa-Francorchamps startet er mit seinem Team von Startplatz 5. Sein britischer Kollege Jake Hughes erkämpfte diese vielversprechende Position im verregneten Qualifying. Pünktlich zum Rennstart um 13 Uhr wird allerdings trockener Asphalt erwartet. Ein fehlerfreier Start in die erste Kurve ist nun entscheidend, um im vierstündigen Ausdauerrennen die vorderen Plätze anzugreifen. Das war das Neueste aus der Nachrichtenredaktion. Kenny, was sagt das Wetter?
1: In Vaduz klingt der Sonntagabend bei angenehmen 22 Grad entspannt aus. Am Himmel zeigen sich nur noch lockere Wolken und es bleibt trocken. In der Nacht beruhigt sich das Wetter komplett und die Luft kühlt auf milde 16 Grad ab. Die neue Woche startet am Montag von ihrer sonnigsten Seite. Es wartet ein durchweg freundlicher Sommertag bei Werten zwischen 13 und warmen 26 Grad. Am Dienstag wird es vorübergehend wechselhafter. Der Vormittag bringt dichte Wolken und etwas Regen mit sich, bevor sich am Nachmittag wieder die Sonne durchsetzt, bei 15 bis 25 Grad.
2: Derzeit liegen keine Verkehrsnachrichten vor. Eine sichere Reise zu jeder Zeit.

Berge unter Palmen klingt normalerweise völlig anders. Nach Wishful Thinking darf es jetzt aber ruhig etwas ironisch werden. Hier ist Al Jarreau mit Trouble in Paradise.

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1: Hintergründe, News, Fakten. Die Stimme von Niki Stettler begrüßt Sie zu den KI-News. Um die Natur vor dem Massentourismus zu bewahren, verzichten immer mehr Influencer auf genaue Ortsangaben im Netz. Unter dem Hashtag NoGeotag verbergen sie den exakten Standort ihrer Fotos. So sollen idyllische Hotspots nicht von Ausflüglern überrannt werden. Fachleute und die Organisation Schweiz Tourismus sehen diesen Trend allerdings kritisch. Fehlende Angaben würden die Neugier der Nutzer oftmals nur noch vergrößern. Um die Touristenströme besser zu verteilen, setzen die Experten stattdessen auf transparente Besucherlenkung und virtuelle Ranger. Der ukrainische Präsident Volodymyr Zelensky lehnt Neuwahlen in Kriegszeiten strikt ab. Ein solcher Schritt würde die Ukraine spalten und eine enorme Gefahr darstellen. Unter dem aktuellen Kriegsrecht sind Abstimmungen ohnehin verboten, auch wenn die reguläre Amtszeit des Präsidenten im Mai 2024 abgelaufen ist. Zuvor hatte der ukrainische Ex-Verteidigungsminister in einem Video überraschend gefordert, den demokratischen Prozess wiederherzustellen. Wegen der besetzten Gebiete gilt ein Urnengang jedoch als praktisch unmöglich. Lediglich 15% der Bevölkerung befürworten derzeit rasche Neuwahlen. Soweit die Nachrichten.

Christian Franke und Edward Simoni kratzten gerade noch am Rande des Schweigens. Ein charmanter Kontrast zum Alltagstrubel. Leo König dimmt das Licht nun komplett herunter.

Das war Schlafe mit mir ein von Leo König. Und jetzt wird's noch einmal richtig lebendig. Beim Kulturtreff feierte das Schweizer Komikerduo Lapsus sein 30-jähriges Bühnenjubiläum. Peter Winkler und Christian Höhner begeisterten als Hitzig und Bruno mit rasanten Rollenwechseln, Videoprojektionen und sogar Akrobatik im Liegen. Um 20.37 Uhr klingt dieser Sonntag also ziemlich heiter. Und jetzt geht's weiter mit Es ist vorbei von Jenny Jay.

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4: 21 Uhr. Hintergründe, News, Fakten. Die Stimme von Niki Stettler begrüßt Sie zu den KI-News. In Schellenberg hat sich am Samstagnachmittag ein Fahrradfahrer bei einem Verkehrsunfall am Kopf verletzt. Der Mann prallte mit einem Personenwagen zusammen.

0: zusammen und stürzte auf die Straße. Wie die Landespolizei mitteilt, versorgte der Rettungsdienst den Verunfallten vor Ort und brachte ihn umgehend ins Spital. Der Unfall bildete den Auftakt zu einem äußerst intensiven Wochenende für die Liechtensteiner Sicherheitskräfte. Insgesamt mussten die Helfer im ganzen Land zu 9 Einsätzen ausrücken. Niederlage für den FC Vaduz. Die Liechtensteiner haben auswärts gegen die Young Boys in Bern mit 2:4 verloren. In einer temporeichen ersten Halbzeit bewies die Mannschaft von Trainer Marc Schneider noch große Moral. Milos Kocic glich den Rückstand gleich zweimal aus. Nach dem Seitenwechsel brachten individuelle Fehler den FC Vaduz jedoch auf die Verliererstraße. Die Berner nutzten diese Patzer eiskalt aus. Trotz einer engagierten Leistung steht das Team am Ende ohne Punkte da. In der Hauptstadt Vaduz steht heute der Tag der Begegnung auf dem Programm. Im Zentrum der Residenzstadt dreht sich alles um den kulturellen Austausch und das gesellschaftliche Miteinander. Die Organisatoren wollen Menschen aller Generationen zusammenbringen. Bereits ab 10 Uhr lockt ein abwechslungsreiches Angebot mit musikalischer Unterhaltung und kulinarischen Spezialitäten. Das Fest bietet eine hervorragende Gelegenheit, ungezwungen neue Kontakte zu knüpfen. Aus dem ganzen Land werden über 200 Gäste erwartet. Tempo, Pointen und ein kreatives Chaos. Das Schweizer Komikerduo Lapsus hat sein 30-jähriges Bühnenjubiläum beim Kulturtreff gefeiert. Die Darsteller Peter Winkler und Christian Höhener begeisterten das Publikum mit einem rasanten Programm. In ihren Paraderollen Hitzig und Bruno verknüpften sie Videoprojektionen und Live-Auftritte geschickt miteinander. Neben blitzschnellen Rollenwechseln sorgte besonders eine humorvolle Akrobatik im Liegen für beste Unterhaltung. Die Zuschauer belohnten den Abend mit ausgiebigem Gelächter und lautem Jubel.
1: In Vaduz klingt der Sonntagabend bei angenehmen 22 Grad entspannt aus. Am Himmel zeigen sich nur noch lockere Wolken und es bleibt trocken. In der Nacht beruhigt sich das Wetter komplett und die Luft kühlt auf milde 16 Grad ab. Die neue Woche startet am Montag von ihrer sonnigsten Seite. Es wartet ein durchweg freundlicher Sommertag bei Werten zwischen 13 und warmen 26 Grad. Am Dienstag wird es vorübergehend wechselhafter. Der Vormittag bringt dichte Wolken und etwas Regen mit sich, bevor sich am Nachmittag wieder die Sonne durchsetzt, bei 15 bis 25 Grad.
2: Derzeit gibt es keine Verkehrsnachrichten. Genieße die freie Fahrt.

Dieses musikalische Geheimnis von Till Brönner und Carla Bruni schwebt noch kurz im Raum. Ringo Starr und Herb Alpert greifen jetzt direkt nach den Sternen. When you wish upon

0: Das war When You Wish Upon a Star von Ringo Starr und Herb Alpert. Für den Gambriner Rennfahrer Matthias Kaiser lief es in Spa-Francorchamps zunächst richtig gut, doch beim Überrunden kam es zur Kollision. Die Rennleitung gab Kaiser die Schuld und verhängte eine Strafe. Nach dem Reparaturstopp war sein Team letzter, schaffte es dank Strafen für die Konkurrenz aber noch auf Rang 6. Jetzt Frankie and Johnny von Rod Stewart und Jules Holland.
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1: Willkommen zu den KI News. Am Mikrofon ist die Stimme von Niki Stettler. Hallo. Auch über ein Jahr nach der Naturkatastrophe in Platten dominiert ein gewaltiger Schuttkegel das hintere Lötschental. Um den Wiederaufbau sicher planen zu können, wird die Masse aus Gestein und Eis hochtechnologisch überwacht. Autonome Drohnen liefern Bilder für präzise 3D-Modelle der Oberfläche, während Sensoren in 25 Meter tiefen Bohrlöchern die Innentemperatur messen. Das Resultat? Unter dem Geröll verbirgt sich noch immer bis zu 15 Meter dickes Gletschereis. Diese wertvollen Daten sind essentiell für den Bau der neuen Kantonsstraße. Barbetreiber Jacques Moretti sitzt in Untersuchungshaft. Der Hauptbeschuldigte der Brandkatastrophe von Crans Montana wird verdächtigt, seiner Frau körperliche Gewalt angetan zu haben. Die Polizei nahm ihn in der Nacht auf den 12. August fest. Seine Ehefrau musste nach dem Vorfall ins Spital eingeliefert werden. Bei dem Brand in der Bar des Paares kamen zuvor 41 Menschen ums Leben. Laut den Anwälten ist der aktuelle Vorfall eine rein private Angelegenheit. Für Moretti gilt die Unschuldsvermutung. Das waren die Nachrichten.

Hildegard Knef lässt das 80. Stockwerk hinter sich. Der Fahrstuhl fährt direkt runter ans Gate. Das Flugticket liegt jedenfalls schon bereit. Hier sind Roy Bianco und die Abruzzati Boys mit Alitalia.

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4: Es ist wieder 22 Uhr. Bleiben Sie informiert, hier sind die KI-News und die Stimme von Niki Stettler. Hallo. In Schellenberg hat sich am Samstagnachmittag ein Fahrradfahrer bei einem Verkehrsunfall am Kopf verletzt. Der Mann prallte mit einem Personenwagen zusammen und stürzte auf die Straße. Wie die Landespolizei mitteilt, versorgte der Rettungsdienst den Verunfallten vor Ort und brachte ihn umgehend ins Spital. Der Unfall bildete den Auftakt zu einem äußerst intensiven Wochenende für die Liechtensteiner Sicherheitskräfte. Insgesamt mussten die Helfer im ganzen Land zu 9 Einsätzen ausrücken. Niederlage für den FC Vaduz. Die Liechtensteiner haben auswärts gegen die Young Boys in Bern mit 2:4 verloren. In einer temporeichen ersten Halbzeit bewies die Mannschaft von Trainer Marc Schneider noch große Moral. Milos Kocic glich den Rückstand gleich zweimal aus. Nach dem Seitenwechsel brachten individuelle Fehler den FC Vaduz jedoch auf die Verliererstraße. Die Berner nutzten diese Patzer eiskalt aus. Trotz einer engagierten Leistung steht das Team am Ende ohne Punkte da. Turbulentes viertes Saisonrennen für den Gambriner Rennfahrer Matthias Kaiser in der European Le Mans Series. Im belgischen Spa-Francorchamps kollidierte der Liechtensteiner nach einem starken Start beim Überrunden mit einem Konkurrenten. Die Rennleitung gab Kaiser die Schuld und verhängte eine Strafe. Nach dem nötigen Reparaturstopp fiel das Team zunächst ans Ende des Feldes zurück. Da jedoch auch andere Wagen nachträglich bestraft wurden, rettete sich Kaisers Team in einem unruhigen Rennen letztlich noch auf den 6. Schlussrang. In der Hauptstadt Vaduz steht heute der Tag der Begegnung auf dem Programm. Im Zentrum der Residenzstadt dreht sich alles um den kulturellen Austausch und das gesellschaftliche Miteinander. Die Organisatoren wollen Menschen aller Generationen zusammenbringen. Bereits ab 10 Uhr lockt ein abwechslungsreiches Angebot mit musikalischer Unterhaltung und kulinarischen Spezialitäten. Das Fest bietet eine hervorragende Gelegenheit, ungezwungen neue Kontakte zu knüpfen. Aus dem ganzen Land werden über 200 Gäste erwartet, soweit die Nachrichten. Kenny, wie geht's dem Wetter?
5: In Vaduz liegen die Temperaturen aktuell bei rund 21 Grad. Der heutige Bereich reicht von etwa 11 bis 24 Grad. Das Wetter präsentiert sich überwiegend sonnig und spätsommerlich warm. Über den Bergen bilden sich gelegentlich dicke Quellwolken, die lokal für kurze Schauer oder kleine Gewitter sorgen können. Abseits davon bleibt es durchweg trocken. Insgesamt überwiegt ein sehr freundlicher und angenehmer Wettereindruck. Für die kommenden 2 Tage sieht es so aus. Der Montag bringt reichlich Sonnenschein bei milden 13 bis sommerlichen 26 Grad. Der Dienstag startet bei 15 bis 25 Grad, zunächst etwas wechselhaft mit Regenschauern, bevor am Nachmittag wieder die Sonne zum Vorschein kommt.
6: Derzeit gibt es keine Verkehrsnachrichten. Genieße die freie Fahrt.
7: Ich bin Karin Theiler und das ist Durch die Nacht auf Radio Vaterland. Die Welt steht still, der Kopf wird frei. Hier gibt es entspannte Melodien und richtig gute Musik zum Durchatmen. Den Anfang machen The White Stripes mit Seven Nation Army.

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1: Bleiben Sie informiert, hier sind die KI-News und die Stimme von Niki Stettler. Hallo. Auch über ein Jahr nach der Naturkatastrophe in Platten dominiert ein gewaltiger Schuttkegel das hintere Lötschental. Um den Wiederaufbau sicher planen zu können, wird die Masse aus Gestein und Eis hochtechnologisch überwacht. Autonome Drohnen liefern Bilder für präzise 3D-Modelle der Oberfläche, während Sensoren in 25 Meter tiefen Bohrlöchern die Innentemperatur messen. Das Resultat? Unter dem Geröll verbirgt sich noch immer bis zu 15 Meter dickes Gletschereis. Diese wertvollen Daten sind essentiell für den Bau der neuen Kantonsstraße. Barbetreiber Jacques Moretti sitzt in Untersuchungshaft. Der Hauptbeschuldigte der Brandkatastrophe von Crans-Montana wird verdächtigt, seiner Frau körperliche Gewalt angetan zu haben. Die Polizei nahm ihn in der Nacht auf den 12. August fest. Seine Ehefrau musste nach dem Vorfall ins Spital eingeliefert werden. Bei dem Brand in der Bar des Paares kamen zuvor 41 Menschen ums Leben. Laut den Anwälten ist der aktuelle Vorfall eine rein private Angelegenheit. Für Moretti gilt die Unschuldsvermutung. Das war das Neueste aus der Nachrichtenredaktion.

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4: Es ist wieder 23 Uhr. Die neuesten KI-Nachrichten mit der Stimme von Niki Stettler. Hallo. Die Hospizbewegung Liechtenstein feiert im September ihr 25-jähriges Bestehen und holt dafür eine bedeutende Weltkonferenz ins Land. Die internationale Letzte-Hilfe-Organisation tagt anlässlich des Jubiläums im Fürstentum. Erwartet werden dazu auch Erbprinzessin Sophie und Gesundheitsminister Emanuel Schädler. Bereits seit dem Jahr 2001 setzen sich Ehrenamtliche des Vereins für die kostenlose und würdevolle Begleitung schwer kranker Menschen ein. Neben der Fachkonferenz veranstaltet die Hospizbewegung am 10. September zudem einen öffentlichen Abend im Gemeindesaal Triesen. In Schellenberg hat sich am Samstagnachmittag ein Fahrradfahrer bei einem Verkehrsunfall am Kopf verletzt. Der Mann prallte mit einem Personenwagen zusammen und stürzte auf die Straße. Wie die Landespolizei mitteilt, versorgte der Rettungsdienst den Verunfallten vor Ort und brachte ihn umgehend ins Spital. Der Unfall bildete den Auftakt zu einem äußerst intensiven Wochenende.

0: Ende für die Liechtensteiner Sicherheitskräfte. Insgesamt mussten die Helfer im ganzen Land zu 9 Einsätzen ausrücken. Niederlage für den FC Vaduz. Die Liechtensteiner haben auswärts gegen die Young Boys in Bern mit 2:4 verloren. In einer temporeichen ersten Halbzeit bewies die Mannschaft von Trainer Marc Schneider noch große Moral. Milos Kocic glich den Rückstand gleich zweimal aus. Nach dem Seitenwechsel brachten individuelle Fehler den FC Vaduz jedoch auf die Verliererstraße. Die Berner nutzten diese Patzer eiskalt aus. Trotz einer engagierten Leistung steht das Team am Ende ohne Punkte da. Turbulentes viertes Saisonrennen für den Gambriner Rennfahrer Matthias Kaiser in der European Le Mans Series. Im belgischen Spa-Francorchamps kollidierte der Liechtensteiner nach einem starken Start beim Überrunden mit einem Konkurrenten. Die Rennleitung gab Kaiser die Schuld und verhängte eine Strafe. Nach dem nötigen Reparaturstopp fiel das Team zunächst ans Ende des Feldes zurück. Da jedoch auch andere Wagen nachträglich bestraft wurden, rettete sich Kaisers Team in einem unruhigen Rennen letztlich noch auf den 6. Schlussrang. Soweit die Nachrichten. Kenny, was macht das Wetter?
1: In Vaduz liegen die Temperaturen aktuell bei rund 18 Grad. Der heutige Bereich reicht von etwa 11 bis 24 Grad. Der Himmel zeigt sich überwiegend sonnig und freundlich. Über den Bergen hängen teils dickere Quellwolken, die lokal für einen kurzen Schauer oder ein einzelnes Gewitter sorgen können. Abseits davon bleibt es trocken. Insgesamt haben wir ein sehr angenehmes und spätsommerlich ruhiges Wetter. Am Montag geht es strahlend weiter. Bei 13 bis 26 Grad dominiert die Sonne. Der Dienstag startet bei 15 bis 25 Grad, zunächst wechselhaft mit dichten Wolken und ein paar Schauern, bevor auch dann wieder das freundliche Wetter die Regie übernimmt.
2: Ich würde sagen, es kann so bleiben. Keine Verkehrsnachrichten. Gute Fahrt!
3: Ich bin Karin Theiler bei Radio Vaterland mit Durch die Nacht. Draußen ist es herrlich ruhig. Genau die richtige Atmosphäre für sanfte Melodien zum Abschalten und entspannten Zurücklehnen. Den Anfang dieser musikalischen Reise macht direkt Chris de Burgh mit The Lady in Red.

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4: Es ist 0 Uhr. Die Stimme von Niki Stettler für die KI-News. Legen wir los. Hallo. Die Hospizbewegung Liechtenstein feiert im September ihr 25-jähriges Bestehen und holt dafür eine bedeutende Weltkonferenz ins Land. Die internationale Letzte-Hilfe-Organisation tagt anlässlich des Jubiläums im Fürstentum. Erwartet werden dazu auch Erbprinzessin Sophie und Gesundheitsminister Emanuel Schädler. Bereits seit dem Jahr 2001 setzen sich Ehrenamtliche des Vereins für die kostenlose und würdevolle Begleitung schwerkranker Menschen ein. Neben der Fachkonferenz veranstaltet die Hospizbewegung am 10. September zudem einen öffentlichen Abend im Gemeindesaal Triesen. In Schellenberg hat sich am Samstagnachmittag ein Fahrradfahrer bei einem Verkehrsunfall am Kopf verletzt. Der Mann prallte mit einem Personenwagen zusammen und stürzte auf die Straße. Wie die Landespolizei mitteilt, versorgte der Rettungsdienst den Verunfallten vor Ort und brachte ihn umgehend ins Spital. Der Unfall bildete den Auftakt zu einem äußerst intensiven Wochenende für die Liechtensteiner Sicherheitskräfte. Insgesamt mussten die Helfer im ganzen Land zu 9 Einsätzen ausrücken. Niederlage für den FC Vaduz. Die Liechtensteiner haben auswärts gegen die Young Boys in Bern mit 2:4 verloren. In einer temporeichen ersten Halbzeit bewies die Mannschaft von Trainer Marc Schneider noch große Moral. Milos Kocic glich den Rückstand gleich zweimal aus. Nach dem Seitenwechsel brachten individuelle Fehler den FC Vaduz jedoch auf die Verliererstraße. Die Berner nutzten diese Patzer eiskalt aus. Trotz einer engagierten Leistung steht das Team am Ende ohne Punkte da. Turbulentes viertes Saisonrennen für den Gambriner Rennfahrer Matthias Kaiser in der European Le Mans Series. Im belgischen Spa-Francorchamps kollidierte der Liechtensteiner nach einem starken Start beim Überrunden mit einem Konkurrenten. Die Rennleitung gab Kaiser die Schuld und verhängte eine Strafe. Nach dem nötigen Reparaturstopp fiel das Team zunächst ans Ende des Feldes zurück. Da jedoch auch andere Wagen nachträglich bestraft wurden, rettete sich Kaisers Team in einem unruhigen Rennen letztlich noch auf den 6. Schlussrang.
5: Am Sonntag überwiegend wolkig bis trüb, stellenweise leichter Regen oder Nieselregen, vor allem von Nordwesten bis Südosten, Lichtblicke am ehesten im Osten, nachmittags auch im Westen, Höchstwerte 4 bis 14 Grad, Wind meist schwach aus Westen, zeitweise mäßig mit frischen Böen im Westen, in der Nacht gebietsweise Regen, lokal Nebel, Tiefstwerte 3 bis 8 Grad, im Schwarzwald und Allgäu um 1 Grad. Montag neblig trüb mit Nieselregen 5 bis 13 Grad. Dienstag öfter Regen 6 bis 15 Grad.
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4: 1 Uhr. Sie hören die Stimme von Niki Stettler mit den aktuellen KI-News. Hallo? Die Hospizbewegung Liechtenstein feiert im September ihr 25-jähriges Bestehen und holt dafür eine bedeutende Weltkonferenz ins Land. Die internationale Letzte-Hilfe-Organisation tagt anlässlich des Jubiläums im Fürstentum. Erwartet werden dazu auch Erbprinzessin Sophie und Gesundheitsminister Emanuel Schädler. Bereits seit dem Jahr 2001 setzen sich Ehrenamtliche des Vereins für die kostenlose und würdevolle Begleitung schwer kranker Menschen ein. Neben der Fachkonferenz veranstaltet die Hospizbewegung am 10. September zudem einen öffentlichen Abend im Gemeindesaal Triesen. In Schellenberg hat sich am Samstagnachmittag ein Fahrradfahrer bei einem Verkehrsunfall am Kopf verletzt. Der Mann prallte mit einem Personenwagen zusammen und stürzte auf die Straße. Wie die Landespolizei mitteilt, versorgte der Rettungsdienst den Verunfallten vor Ort und brachte ihn umgehend ins Spital. Der Unfall bildete den Auftakt zu einem äußerst intensiven Wochenende für die Liechtensteiner Sicherheitskräfte. Insgesamt mussten die Helfer im ganzen Land zu 9 Einsätzen ausrücken. Turbulentes viertes Saisonrennen für den Gambriner Rennfahrer Matthias Kaiser in der European Le Mans Series. Im belgischen Spa-Francorchamps kollidierte der Liechtensteiner nach einem starken Start beim Überrunden mit einem Konkurrenten. Die Rennleitung gab Kaiser die Schuld und verhängte eine Strafe. Nach dem nötigen Reparaturstopp fiel das Team zunächst ans Ende des Feldes zurück. Da jedoch auch andere Wagen nachträglich bestraft wurden, rettete sich Kaisers Team in einem unruhigen Rennen letztlich noch auf den 6. Schlussrang. Niederlage für den FC Vaduz. Die Liechtensteiner haben auswärts gegen die Young Boys in Bern mit 2:4 verloren. In einer temporeichen ersten Halbzeit bewies die Mannschaft von Trainer Marc Schneider noch große Moral. Milos Kocic glich den Rückstand gleich zweimal aus. Nach dem Seitenwechsel brachten individuelle Fehler den FC Vaduz jedoch auf die Verliererstraße. Die Berner nutzten diese Patzer eiskalt aus. Trotz einer engagierten Leistung steht das Team am Ende ohne Punkte da.
5: Am Sonntag überwiegend wolkig bis trüb, stellenweise leichter Regen oder Nieselregen, vor allem von Nordwesten bis Südosten, Lichtblicke am ehesten im Osten, nachmittags auch im Westen, Höchstwerte 4 bis 14 Grad, Wind meist schwach aus Westen, zeitweise mäßig mit frischen Böen im Westen, in der Nacht gebietsweise Regen, lokal Nebel, Tiefstwerte 3 bis 8 Grad, im Schwarzwald und Allgäu um 1 Grad. Montag neblig trüb mit Nieselregen, 5 bis 13 Grad. Dienstag öfter Regen, 6 bis 15 Grad.
6: Klare Straßen, keine Staus, sicher ankommen.

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4: 2 Uhr. Die Stimme von Niki Stettler für die KI-News. Legen wir los. Hallo. Die Hospizbewegung Liechtenstein feiert im September ihr 25-jähriges Bestehen und holt dafür eine bedeutende Weltkonferenz ins Land. Die internationale Letzte-Hilfe-Organisation tagt anlässlich des Jubiläums im Fürstentum. Erwartet werden dazu auch Erbprinzessin Sophie und Gesundheitsminister Emanuel Schädler. Bereits seit dem Jahr 2001 setzen sich Ehrenamtliche des Vereins für die kostenlose und würdevolle Begleitung schwer kranker Menschen ein. Neben der Fachkonferenz veranstaltet die Hospizbewegung am 10. September zudem einen öffentlichen Abend im Gemeindesaal Triesen. In Schellenberg hat sich am Samstagnachmittag ein Fahrradfahrer bei einem Verkehrsunfall am Kopf verletzt. Der Mann prallte mit einem Personenwagen zusammen und stürzte auf die Straße. Wie die Landespolizei mitteilt, versorgte der Rettungsdienst den Verunfallten vor Ort und brachte ihn umgehend ins Spital. Der Unfall bildete den Auftakt zu einem äußerst intensiven Wochenende für die Liechtensteiner Sicherheitskräfte. Insgesamt mussten die Helfer im ganzen Land zu 9 Einsätzen ausrücken. Niederlage für den FC Vaduz. Die Liechtensteiner haben auswärts gegen die Young Boys in Bern mit 2:4 verloren. In einer temporeichen ersten Halbzeit bewies die Mannschaft von Trainer Marc Schneider noch große Moral. Milos Kocic glich den Rückstand gleich zweimal aus. Nach dem Seitenwechsel brachten individuelle Fehler den FC Vaduz jedoch auf die Verliererstraße. Die Berner nutzten diese Patzer eiskalt aus. Trotz einer engagierten Leistung steht das Team am Ende ohne Punkte da. Turbulentes viertes Saisonrennen für den Gambriner Rennfahrer Matthias Kaiser in der European Le Mans Series. Im belgischen Spa-Francorchamps kollidierte der Liechtensteiner nach einem starken Start beim Überrunden mit einem Konkurrenten. Die Rennleitung gab Kaiser die Schuld und verhängte eine Strafe. Nach dem nötigen Reparaturstopp fiel das Team zunächst ans Ende des Feldes zurück. Da jedoch auch andere Wagen nachträglich bestraft wurden, rettete sich Kaisers Team in einem unruhigen Rennen letztlich noch auf den 6. Schlussrang.
5: Am Sonntag überwiegend wolkig bis trüb, stellenweise leichter Regen oder Nieselregen, vor allem von Nordwesten bis Südosten, Lichtblicke am ehesten im Osten, nachmittags auch im Westen, Höchstwerte 4 bis 14 Grad, Wind meist schwach aus Westen, zeitweise mäßig mit frischen Böen im Westen, in der Nacht gebietsweise Regen, lokal Nebel, Tiefstwerte 3 bis 8 Grad, im Schwarzwald und Allgäu um 1 Grad, Montag neblig trüb mit Nieselregen, 5 bis 13 Grad. Dienstag öfter Regen, 6 bis 15 Grad.
6: Klare Straßen, keine Staus, sicher ankommen.